0: Gazprom.
1: Es geht um einen Zeitraum zu Beginn des Ukraine-Kriegs. Damals wollte ein angeblich neuer Eigentümer die Gazprom Germania aus dem Nichts heraus liquidieren, hieß es von der Bundesanwaltschaft. Das hätte die Gasversorgung in Deutschland in einer ohnehin kritischen Phase weiter erschweren können. Denn Gazprom Germania verfügte zu dem Zeitpunkt über mindestens ein Viertel der deutschen Speicherkapazitäten für Erdgas. Das Bundeswirtschaftsministerium bekam Wind von der geplanten Aktion und verhinderte sie. Tanja Wagner, Nachrichtenredaktion.
2: Zum Sport. Die Schweiz hat Gastgeber Kanada den Gruppensieg bei der Fußball-WM entrissen. Die Eidgenossen setzten sich im direkten Duell in Vancouver mit 2:1 durch. Mit einem 3:1 in Katar hat sich Bosnien-Herzegowina den Traum von der K.O.-Runde bei der WM so gut wie erfüllt.

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1: Ich bin Thomas Bleskin. Bundesfamilienministerin Prien will in Deutschland ein Social-Media-Verbot für Kinder einführen, allerdings nur bis zum Alter von 13 Jahren und mit Ausnahmen, etwa für Messenger-Dienste. Prien bezieht sich hierbei auf die Empfehlung einer Expertenkommission.
2: Kinder stoßen im Netz auf viele Gefahren, heißt es von der Expertenkommission, darunter Pornos, Mobbing oder Cybergrooming. Hinzu kommen die besorgniserregenden Nutzungszeiten. Etwa 1 Million Jugendliche würden digitale Medien auf problematische Weise nutzen. Um sie besser zu schützen, schlägt die Kommission härtere Regeln für Plattformen vor, sowie Handyverbote an Schulen und eine gesetzliche Altersgrenze. Die wird gerade auch in vielen anderen EU-Ländern diskutiert, teilweise mit noch strengeren Ansätzen. Auf EU-Ebene gibt es eine eigene Expertengruppe, die im Juli ihre Vorschläge vorlegen soll. Fiona Reinhardt, Nachrichtenredaktion.
1: Das Bundesamt für Sicherheit in der Informationstechnik warnt vor einer wachsenden Bedrohung durch KI-gestützte Cyberangriffe. BSI-Präsidentin Plattner sprach von einer neuen Phase der Cybersicherheit und erwartet in den kommenden Jahren eine deutlich angespanntere Lage. Sicherheitsbehörden sehen digitale Attacken bereits heute als Ausdruck geopolitischer Spannungen. In Frankreich ist eine erste Erkrankung im Zusammenhang mit dem Ebola-Ausbruch in der Demokratischen Republik Kongo nachgewiesen worden. Ein Arzt, der aus dem afrikanischen Land zurückkehrte, sei positiv getestet worden, hieß es vom französischen Gesundheitsministerium.
3: Schon mehr als 1000 Menschen haben sich in der Demokratischen Republik Kongo mit Ebola infiziert und jetzt gibt es auch einen Fall in Frankreich. Allerdings war der Mann vorher für die Arbeit im Kongo und zwar genau dort, wo die Krankheit rumgeht. Sein Zustand ist stabil und auch wenn es für den Mann direkt ins Krankenhaus ging, schauen die Behörden in Frankreich jetzt, ob es Kontaktpersonen gibt, die dann 3 Wochen zu Hause in Quarantäne müssen. Ebola-Fieber kann lebensbedrohlich sein und wird durch Körperkontakt und auch Kontakt mit Körperflüssigkeiten übertragen. In Europa schätzen die Behörden das Ansteckungsrisiko aber als gering ein. Aus Paris, Rache Sommer.
1: Bundeskanzler Merz dringt auf eine Verabschiedung der geplanten Rentenreform noch in diesem Jahr. Im Bundestag warb er für eine zügige Umsetzung der Vorschläge einer Expertenkommission, die unter anderem eine schrittweise Anhebung des Renteneintrittsalters vorsehen. Merz verteidigte die Pläne erneut und wies Vorwürfe einer Rentenkürzung zurück.

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1: Ich bin Dirk Zeitler. Die Verbraucherstimmung in Deutschland ist schon länger nicht besonders gut. Ob sie sich jetzt bei Sonne und Fußball-WM etwas bessert, das erfahren wir heute. Das aktuelle Konsumklima der Nürnberger Institute GfK und NIM wird vorgestellt.
2: Sommer, Sonne, Shoppingtour. Schon länger vermiest die wirtschaftliche Lage vielen Menschen die Lust, Geld auszugeben. Zuletzt war der Konsumklimaindex aber immerhin leicht gestiegen. Und jetzt im Juni meldete auch der Handelsverband Deutschland, die Verbraucherstimmung hat sich verbessert. Sie bleibt laut HDE zwar auf einem schwachen Niveau, aber immerhin setze sich der negative Trend der letzten Monate nicht weiter fort. Janina Singer, Wirtschaftsredaktion.
1: Innerhalb von weniger als einer Minute haben zwei sehr starke Erdbeben Venezuela erschüttert. Die US-Erdbebenwarte gab die Stärke der Erschütterungen mit 7,2 und 7,5 an. Demnach zählten die Erdbeben zu den weltweit stärksten des laufenden Jahres. In sozialen Netzwerken kursierten Videos von beschädigten Gebäuden und Schäden am Flughafen von Caracas. Deutschlands Handynetze sind besser geworden, aber mancherorts ist die Verbindung immer noch ziemlich mies. Über eine App sollen Nutzer jetzt genau diese Funklöcher melden. Check dein Netz, starten das Bundesdigitalministerium und die Bundesnetzagentur eine einwöchige Mitmachaktion.
3: Bundesdigitalminister Wildberger spricht vom großen Netztest. Denn aktuell gibt es immer noch Orte in Deutschland, an denen keines der großen Handynetze von Telekom, Vodafone und O2 standardmäßig funktioniert. Das sind immer noch gut 786 Quadratkilometer. Über die App Mobilfunkcheck sollen wir diese Woche melden, wo die Funklöcher sind. Das hilft den Anbietern und der Bundesnetzagentur einzustufen, wie die Situation vor Ort ist und sorgt am Ende dafür, dass die Netzabdeckung in Summe besser wird. Tanja Wagner, Nachrichtenredaktion.
1: Zum Sport. Brasilien kommt bei dieser Fußball-WM immer besser in Fahrt. Der Rekordweltmeister gewann sein letztes Vorrundenspiel mit 3:0 gegen Schottland und zog dadurch als Gruppensieger in die K.O.-Runde ein. Marokko besiegte zum Abschluss der WM-Vorrunde den krassen Außenseiter Haiti mit Mühe 4:2. Die Schweiz gewann gegen Gastgeber Kanada in Vancouver mit 2:1 und Bosnien-Herzegowina bezwang Katar mit 3:1.

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1: Ich bin Dirk Zeitler. Die Verbraucherstimmung in Deutschland ist schon länger nicht besonders gut. Ob sie sich jetzt bei Sonne und Fußball-WM etwas bessert, das erfahren wir heute. Das aktuelle Konsumklima der Nürnberger Institute GfK und NIM wird vorgestellt.
2: Sommer, Sonne, Shoppingtour. Schon länger vermiest die wirtschaftliche Lage vielen Menschen die Lust, Geld auszugeben. Zuletzt war der Konsumklimaindex aber immerhin leicht gestiegen. Und jetzt im Juni meldete auch der Handelsverband Deutschland, die Verbraucherstimmung hat sich verbessert. Sie bleibt laut HDE zwar auf einem schwachen Niveau, aber immerhin setze sich der negative Trend der letzten Monate nicht weiter fort. Janina Singer, Wirtschaftsredaktion.
1: Innerhalb von weniger als einer Minute haben zwei sehr starke Erdbeben Venezuela erschüttert. Die US-Erdbebenwarte gab die Stärke der Erschütterungen mit 7,2 und 7,5 an. Demnach zählten die Erdbeben zu den weltweit stärksten des laufenden Jahres. In sozialen Netzwerken kursierten Videos von beschädigten Gebäuden und Schäden am Flughafen von Caracas. Deutschlands Handynetze sind besser geworden, aber mancherorts ist die Verbindung immer noch ziemlich mies. Über eine App sollen Nutzer jetzt genau diese Funklöcher melden. Check dein Netz, starten das Bundesdigitalministerium und die Bundesnetzagentur eine einwöchige Mitmachaktion.
3: Bundesdigitalminister Wildberger spricht vom großen Netztest. Denn aktuell gibt es immer noch Orte in Deutschland, an denen keines der großen Handynetze von Telekom, Vodafone und O2 standardmäßig funktioniert. Das sind immer noch gut 786 Quadratkilometer. Über die App Mobilfunkcheck sollen wir diese Woche melden, wo die Funklöcher sind. Das hilft den Anbietern und der Bundesnetzagentur einzustufen, wie die Situation vor Ort ist und sorgt am Ende dafür, dass die Netzabdeckung in Summe besser wird. Tanja Wagner, Nachrichtenredaktion.
1: Zum Sport. Brasilien kommt bei dieser Fußball-WM immer besser in Fahrt. Der Rekordweltmeister gewann sein letztes Vorrundenspiel mit 3:0 gegen Schottland und zog dadurch als Gruppensieger in die K.O.-Runde ein. Marokko besiegte zum Abschluss der WM-Vorrunde den krassen Außenseiter Haiti mit Mühe 4:2. Die Schweiz gewann gegen Gastgeber Kanada in Vancouver mit 2:1 und Bosnien-Herzegowina bezwang Katar mit 3:1.

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1: Ich bin Dirk Zeitler. Die Verbraucherstimmung in Deutschland ist schon länger nicht besonders gut. Ob sie sich jetzt bei Sonne und Fußball-WM etwas bessert, das erfahren wir heute. Das aktuelle Konsumklima der Nürnberger Institute GfK und NIM wird vorgestellt.
2: Sommer, Sonne, Shoppingtour. Schon länger vermiest die wirtschaftliche Lage vielen Menschen die Lust, Geld auszugeben. Zuletzt war der Konsumklimaindex aber immerhin leicht gestiegen. Und jetzt im Juni meldete auch der Handelsverband Deutschland, die Verbraucherstimmung hat sich verbessert. Sie bleibt laut HDE zwar auf einem schwachen Niveau, aber immerhin setze sich der negative Trend der letzten Monate nicht weiter fort. Janina Singer, Wirtschaftsredaktion.
1: Innerhalb von weniger als einer Minute haben zwei sehr starke Erdbeben Venezuela erschüttert. Die US-Erdbebenwarte gab die Stärke der Erschütterungen mit 7,2 und 7,5 an. Demnach zählten die Erdbeben zu den weltweit stärksten des laufenden Jahres. In sozialen Netzwerken kursierten Videos von beschädigten Gebäuden und Schäden am Flughafen von Caracas. Deutschlands Handynetze sind besser geworden, aber mancherorts ist die Verbindung immer noch ziemlich mies. Über eine App sollen Nutzer jetzt genau diese Funklöcher melden. Check dein Netz, starten das Bundesdigitalministerium und die Bundesnetzagentur eine einwöchige Mitmachaktion.
3: Bundesdigitalminister Wildberger spricht vom großen Netztest. Denn aktuell gibt es immer noch Orte in Deutschland, an denen keines der großen Handynetze von Telekom, Vodafone und O2 standardmäßig funktioniert. Das sind immer noch gut 786 Quadratkilometer. Über die App Mobilfunkcheck sollen wir diese Woche melden, wo die Funklöcher sind. Das hilft den Anbietern und der Bundesnetzagentur einzustufen, wie die Situation vor Ort ist und sorgt am Ende dafür, dass die Netzabdeckung in Summe besser wird. Tanja Wagner, Nachrichtenredaktion.
1: Zum Sport. Brasilien kommt bei dieser Fußball-WM immer besser in Fahrt. Der Rekordweltmeister gewann sein letztes Vorrundenspiel mit 3:0 gegen Schottland und zog dadurch als Gruppensieger in die K.O.-Runde ein. Marokko besiegte zum Abschluss der WM-Vorrunde den krassen Außenseiter Haiti mit Mühe 4:2. Die Schweiz gewann gegen Gastgeber Kanada in Vancouver mit 2:1 und Bosnien-Herzegowina bezwang Katar mit 3:1.
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4: Schönen guten Morgen, es ist kurz nach 6. Na, heute schon geschwitzt. Das wird automatisch kommen, denn wir haben den Donnerstag, den 25. Juni und es geht durchgehend sonnig heute zu. Die Temperaturen aktuell am Dernschen Gelände, am Elsässer Park und hier bei unserem Studio in der Britta Arena 22 Grad. So und heute wird es knüppeldick, was die Temperatur betrifft, aber das ist ja noch nicht das Ende der Fahnenstange, denn heute 36 Grad oder wie immer schön gesungen wird.
5: 36 Grad und es wird noch heiß.
4: Genau, und morgen auch den ganzen Tag sonnig und bis zu 38 Grad.
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4: Oh, da hat's gescheppert aus Köln Richtung Frankfurt auf der A3. Zwischen Montabaur und Dietz nach einem LKW-Unfall ist dort gesperrt. Dadurch ab Dreieck Dernbach 5 Kilometer Stau. Es gibt eine Umleitungsempfehlung ab Montabaur über die U12. Ansonsten zum Glück noch nichts los auf den Straßen. Wir wünschen euch gute Fahrt.
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4: A3 Köln Richtung Frankfurt vor dem Wiesbadener Kreuz, da sind 100 erlaubt. Und auf der A-Straße in Wiesbaden in Richtung Taunusstein am Ortsausgang Wiesbaden. Das ist eine 30er-Zone. Und wenn du auch gerne schon um die Uhrzeit einen mobilen Blitzer gesehen hast, dann eine WhatsApp schicken oder direkt anrufen. Nummer ist die gleiche. Wiesbaden 952 69 869.
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4: Good morning Wiesbaden, es ist Donnerstag, der 25. Juni. Mensch, den haben wir dann auch schon fast geschafft und dann schießen wir ja schon direkt in die nächste Jahreshälfte rein. Das ist unglaublich, wie die Zeit vergeht. Also, es ist der kleine Freitag heute, der niedliche kleine Donnerstag. Und übrigens, alle, die irgendwo ein Boot liegen haben oder ein Schiff im Schiersteiner Hafen oder so, heute ist Tag des Seefahrers. Also, wir denken heute mal auch am Schiersteiner Hafen, an alle, die auf dem Boot rumschippern, sind vielleicht ein bisschen neidisch oder auch nicht. Müssen wir gar nicht sein. Wir starten jetzt erstmal wunderbar an diesen Tag. Schön, dass ihr dabei seid. Natürlich gleich kommt euer Horoskop von diesem Tag, aber jetzt erstmal Set Me Free von German Spoon. Schönen guten Morgen, mein Name ist Chris Scheler und ihr hört die Morning Show.

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1: Habt ihr euch auch schon mal gefragt, wie das denn sein kann, dass die Sterne da oben am Himmel alle Platz haben? Ist da überhaupt so viel Platz? Also eine kleine Quadratmeterkunde rein aus Wiesbaden. Wenn du durch Wiesbaden gehst und nach oben guckst, siehst du im Optimalfall circa 138,8 Millionen Quadratmeter. Und wenn du hoch auf die Platte läufst oder auf die eiserne Hand, dann erweitert sich diese Quadratmeterzahl ins Vielfache. Also da ist genug Platz, aber kommen wir jetzt zum Wesentlichen.
0: Widder.
1: Heute könnte dir ein spontaner Einfall neue Möglichkeiten eröffnen. Im Beruf lohnt es sich, Initiative zu zeigen, ohne dabei andere zu übergehen. In der Liebe sind offene Worte wichtiger als große Gesten.
0: Stier.
1: Ein ruhiger, produktiver Tag steht bevor. Konzentriere dich auf Aufgaben, die Geduld erfordern. Finanzielle Entscheidungen solltest du mit Bedacht treffen.
0: Zwillinge.
1: Kommunikation ist heute deine Stärke. Gespräche, Nachrichten oder neue Kontakte können interessante Entwicklungen anstoßen. Achte darauf, nicht zu viele Dinge gleichzeitig anzufangen.
0: Krebs.
1: Dein Bedürfnis nach Sicherheit rückt in den Vordergrund. Vertraute Menschen geben dir heute Rückhalt. Ein kleiner Schritt in Richtung eines langfristigen Ziels kann sich auszahlen.
0: Löwe.
1: Du wirkst besonders überzeugend und ziehst Aufmerksamkeit auf dich. Nutze die Gelegenheit, um Ideen zu präsentieren oder ein wichtiges Gespräch zu führen. Ein Kompliment könnte deinen Tag verschönern.
0: Jungfrau.
1: Details fallen dir heute besonders leicht auf. Das hilft bei der Arbeit, aber auch im Alltag. Perfektion ist nicht immer nötig. Manchmal reicht ein gut genug.
0: Waage.
1: Harmonie und Ausgleich stehen im Mittelpunkt. Du könntest erfolgreich zwischen unterschiedlichen Meinungen vermitteln. Für kreative Projekte ist dies ein günstiger Tag.
0: Skorpion.
1: Deine Entschlossenheit hilft dir, Hindernisse zu überwinden. Vertraue deiner Intuition, aber überprüfe wichtige Informationen sorgfältig. Im persönlichen Bereich kann Ehrlichkeit Klarheit schaffen.
0: Schütze.
1: Heute wächst deine Lust auf Neues. Ein interessanter Gedanke, ein Buch oder eine Begegnung könnte deinen Horizont erweitern. Plane großzügig, aber bleibe realistisch.
0: Steinbock.
1: Struktur und Disziplin bringen dich weiter. Eine Aufgabe, die lange liegen geblieben ist, lässt sich heute gut abschließen. Am Abend solltest du dir bewusst Zeit zur Erholung nehmen.
0: Wassermann.
1: Ungewöhnliche Ideen haben heute Potenzial. Andere könnten zunächst skeptisch reagieren, aber deine Kreativität überzeugt. Freundschaften und Netzwerke spielen eine wichtige Rolle.
0: Fische.
1: Dein Einfühlungsvermögen ist besonders ausgeprägt. Du erkennst Stimmungen schnell und kannst unterstützend wirken. Gleichzeitig solltest du auf deine eigenen Bedürfnisse achten. Das war dein Horoskop heute von Donnerstag, den 25. Juni. Und während du jetzt so langsam Richtung Tag schwebst, gedanklich und emotional, kannst du drüber nachdenken, wie schön das doch ist, dieses Horoskop heute zu erleben. Jetzt kommt erstmal Silence is Easy von Star Sailor. Mein Name ist Chris Scheler, es ist 17:45. Schönen guten Morgen.
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1: Im Studio Robert Schäfer. Angesichts der aktuellen Hitzewarnung des Deutschen Wetterdienstes weist die Stadt Wiesbaden auf ihre Hitzeschutzangebote hin. Auf der Internetseite der Stadt finden Bürgerinnen und Bürger Informationen und Tipps für den Umgang mit hohen Temperaturen. Besondere Informationsangebote gibt es für Seniorinnen und Senioren, Schwangere sowie Eltern von Säuglingen und Kleinkindern. Zudem stellt die Stadt eine Karte mit kühlen Orten wie Parks und öffentlichen Gebäuden bereit. Das Gesundheitsamt empfiehlt vor allem gefährdeten Personengruppen, sich frühzeitig auf Hitzeperioden vorzubereiten und aktuelle Warnungen des Deutschen Wetterdienstes zu verfolgen. Dafür wird unter anderem die Warnwetter-App empfohlen. Die Landeshauptstadt Wiesbaden bietet mit dem neuen Klimacafé einen geschützten Gesprächsraum für Menschen, die die Klimakrise emotional belastet. Im Mittelpunkt stehen Austausch, persönliche Sorgen und der Umgang mit Zukunftsängsten in kleiner, moderierter Runde. Organisiert wird das Angebot vom Umwelt- und Gesundheitsamt. Das erste Treffen findet heute um 19 Uhr im Umweltladen in der Luisenstraße statt. Weitere Termine sind bereits buchbar. Anmelden könnt ihr euch unter wiesbaden.de/klimacafé. Die Teilnahme ist kostenlos und offen für alle ab 18 Jahren. Der Magistrat der Landeshauptstadt Wiesbaden hat jetzt die kommunale Wärmeplanung beschlossen. Dafür wurde die aktuelle Wärmeversorgung untersucht sowie Potenziale erneuerbarer Energien und nutzbare Abwärme analysiert. Basierend darauf wurde ein Zielszenario für die Wärmeversorgung 2045 entwickelt. Es wurden unter anderem Fernwärme, Wärmepumpen, Thermalwasser sowie industrielle Abwärme und Geothermie betrachtet. Die kommunale Wärmeplanung sei ein zentraler Baustein, damit Wiesbaden bis 2045 klimaneutral werden könne, so Bürgermeisterin Christiane Hinninger. Die Sanierung der B519 am Hofheimer Ringverkehr geht in die nächste Phase. Ab morgen beginnt der dritte Bauabschnitt, schon heute wird die Verkehrsführung umgestellt. Zunächst wird die nördliche Fahrspur zwischen Elisabethenstraße und Kirschgartenstraße für rund 2 Wochen gesperrt. Vom Rathaus aus ist die Einfahrt in den Ringverkehr dann nicht möglich. Anschließend wird die gegenüberliegende Fahrspur saniert. Der Bauabschnitt soll insgesamt etwa 1 Monat dauern. Eine innerstädtische Umleitung wird über die Rudolf-Mohr-Straße und die Hattersheimer Straße eingerichtet. Das Bundeskriminalamt aus Wiesbaden hat zusammen mit internationalen Partnern einen weiteren Erfolg im Kampf gegen Cyberkriminalität erzielt. Im Rahmen der Operation Endgame haben Ermittler 3 besonders gefährliche Schadsoftware-Varianten vom Netz genommen. Dabei haben sie 15.000 Webseiten, mehr als 320 Server und über 140 Domains unschädlich gemacht. Außerdem haben die Behörden etwa 27 Millionen gestohlene Zugangsdaten von mehr als 385.000 Opfern sichergestellt. Nach Angaben des BKA haben die Maßnahmen die Infrastruktur der Täter erheblich geschwächt und zahlreiche weitere Cyberangriffe verhindert.
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2: Wenn es Geräusche machen würde, wie die Sonne schon am frühen Morgen hier reinbrettert, dann würde es ganz schön laut da draußen sein. Denn wir haben heute am Donnerstag durchgehend sonnig. Die Temperaturen aktuell am Dernschen Gelände, am Elsässer Park und hier bei unserem Studio in der Britta Arena 22 Grad. Und die Höchsttemperatur heute bis zu 36 Grad. Und der Wetterblick auf morgen, auf den Freitag, den ganzen Tag sonnig bis 38 Grad.
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2: Ja, auf der A3 aus Richtung Köln, da hat es richtig gescheppert vor einigen Stunden. Und da ist jetzt gesperrt und der Stau wird immer länger. Also die A3 Köln Richtung Frankfurt ist zwischen Montabaur und Dietz nach einem LKW-Unfall gesperrt. Dadurch ab Dreieck Dernbach 7 Kilometer Stau mittlerweile. Es gibt natürlich eine Umleitungsempfehlung ab Montabaur über die U12 oder weiträumig ab Dreieck Dernbach über die A48 und A61 ausweichen. Auf den restlichen Straßen sieht es zum Glück gut aus. Wir wünschen euch gute Fahrt.
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2: Auf der A3 Köln Richtung Frankfurt vor dem Wiesbadener Kreuz, da sind aktuell 100 erlaubt. Und auf der A-Straße in Wiesbaden Richtung Taunusstein am Ortsausgang von Wiesbaden, das ist eine 30er-Zone. Und wenn du irgendwo einen mobilen Blitzer gesehen hast oder eine Verkehrsstörung melden möchtest, sehr, sehr gerne entweder eine WhatsApp ins Studio schicken oder direkt anrufen. Nummer ist die gleiche, Wiesbaden 952 69 869.
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2: Guten Morgen.

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1: Und da haben wir heute was Schönes, gerade bei dem Wetter. Antenne Wiesbaden-Hörer Jochen aus Medenbach steht scheinbar auch auf Abkühlung. Er freut sich sehr über die Kneippanlage oberhalb vom Chausseehaus. Antenne Wiesbaden-Reporterin Jill Veits, das ist ein kleiner Geheimtipp bei der Hitze gerade.
2: Aber sowas von. Ich will am liebsten gar nicht mehr hier raus. So schön kühlt man hier runter. Oberhalb vom Chausseehaus. Hier in Wiesbaden ist die Kneipp-Wassertretanlage am Gerner Bach. Wirklich ein echter Gamechanger, sag ich euch. Nach einem entspannten Spaziergang von knapp 15 Minuten erreicht man die Anlage, die direkt an mehrere Wanderwege und auch Mountainbike-Routen liegt. Da braucht man ja gerade auch mal eine Abkühlung zwischendurch und genau die gibt's hier. Eiskaltes Bachwasser, je nach Jahreszeit meistens irgendwo zwischen kühlen 8 und 15 Grad. Richtig schön erfrischend und ja, auch schon fast kalt. Und genau so soll's sein. Beim Kneipen steigt man nämlich im sogenannten Storchengang durchs Wasser. Das regt die Durchblutung an, kuppelt den Kreislauf an, kann müde Beine beleben und sorgt gerade an heißen Tagen für einen richtig angenehmen frischen Kick. Viele schwören sogar drauf, dass es das Immunsystem stärkt. Die Anlage selbst hat übrigens auch eine spannende Geschichte. Sie wurde Anfang der 70er Jahre vom Kneippverein Wiesbaden mit viel ehrenamtlichen Einsatz gebaut und wird bis heute mit Herzblut gepflegt. Also ein super Ort für alle, die sich mal so richtig abkühlen, was für die eigene Gesundheit tun und dabei noch die Natur rund um Wiesbaden genießen wollen. Und ich drehe auch noch ein Ründchen, natürlich im Storchengang, so wie es sein muss.
1: Sehr gut, dir viel Spaß beim Runterkühlen und jetzt brauchen wir wieder euch. Wo findet ihr es gerade am allerschönsten hier bei uns in und um Wiesbaden? Verratet uns euren ganz persönlichen Wiesbadener Lieblingsort und Hotspot. Einfach anrufen oder ganz bequem per WhatsApp an 0611 952 69 869.
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1: Ich bin Lea Matschulat. Bei der Bundeswehr ist die Zahl der Bewerbungen gut 5 Monate nach dem Start des neuen Wehrdienstes deutlich gestiegen. 2026 seien bislang rund 38.500 Bewerbungen eingegangen, heißt es aus dem Verteidigungsministerium. Ein Plus von 24% im Vergleich zum Vorjahreszeitraum. Registriert wurden außerdem rund 11.000 neue Einstellungen, 13% mehr. Die aktive Truppe der Bundeswehr soll nach Plänen der Bundesregierung auf 260.000 Männer und Frauen anwachsen. Die Ministerpräsidenten und Ministerpräsidentinnen der Länder treffen sich heute in Berlin. Das wichtigste Thema der MPK, der Ministerpräsidentenkonferenz, die Finanzen.

0: Die Länder und auch die Kommunen fordern vom Bund mehr finanzielle Unterstützung, wenn es darum geht, Bundesregelungen umzusetzen. Es geht etwa um Kosten für die Sozialhilfe oder für das Kindergeld. Die gesetzlichen Vorgaben kommen aus Berlin und müssen in den Ländern umgesetzt werden. Und bei der MPK heute wollen die Länderchefs an das Prinzip der Konnexität erinnern. Das bedeutet, wer bestellt, der muss auch bezahlen. Thomas Bleskin, Nachrichtenredaktion.
1: In Venezuela gilt nach 2 starken Erdbeben der Notstand. Es gibt massive Schäden. Genaue Angaben zum Ausmaß der Schäden oder zu Opferzahlen liegen bislang nicht vor. Priorität hätten nun die Rettungsarbeiten, sagte die geschäftsführende Präsidentin Rodriguez. Es waren keine Züge mehr und der Schulunterricht wurde eingestellt. Und auch am internationalen Flughafen der Hauptstadt Caracas geht aktuell nichts mehr. Bei der Fußball-Weltmeisterschaft hat sich Mexiko 3:0 gegen Tschechien durchgesetzt. Südafrika hat mit 1:0 gegen Südkorea gewonnen. Und Brasilien traf 3-mal gegen Schottland 3:0. Marokko besiegte zum Abschluss der WM-Vorrunde Haiti mit 4:2. Die Schweiz gewann gegen Kanada mit 2:1. Und Bosnien-Herzegowina bezwang Katar mit 3:1.
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3: Schönen guten Morgen, ihr hört die Morningshow, es ist 7:15 und genauso wie die Zeit fliegt, fliegen auch die Temperaturen. Heute am Donnerstag ist es durchgehend sonnig und die aktuellen Temperaturen liegen am Dernschen Gelände, am Elsässer Park und auch hier bei unserem Studio in der Brit Arena bei 23 Grad und gehen heute noch hoch bis auf 36 Grad. Es ist kaum auszuhalten und kaum zu glauben. Der Antenne Wiesbaden Wettertrend für morgen, den ganzen Tag sonnig und bis 38 Grad.
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3: Nach wie vor und immer noch auf der A3 Köln Richtung Frankfurt zwischen Montabaur und Dietz nach einem LKW-Unfall ist dort gesperrt. Dadurch aktuell ab Dreieck Dernbach 7 Kilometer Stau. Es gibt natürlich eine Umleitungsempfehlung ab Montabaur, wenn ihr von dort kommt, über die U12 oder am besten weiträumig ab Dreieck Dernbach über die A48 und A61 ausweichen und umfahren. Auf der A643 Mainz Richtung Wiesbaden zwischen Dreieck Mainz und Mainz-Mombach, 3 Kilometer stockender Verkehr. Antenne Wiesbaden wünscht euch gute Fahrt.
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3: Einer an der A3 Köln Richtung Frankfurt vor dem Wiesbadener Kreuz. Dort sind 100 erlaubt. Und an der A-Straße in Wiesbaden Richtung Taunusstein am Ortsausgang vom Wiesbaden. Das ist eine 30er-Zone. Und wenn du irgendwo einen mobilen Blitzer gesehen hast oder eine Verkehrsstörung melden möchtest, sehr gerne entweder anrufen oder eine WhatsApp ins Studio schicken. Nummer ist die gleiche. Wiesbaden 952 69 869.
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1: Heute Abend sitzen wir alle wieder vorm Fernseher. Deutschland spielt WM-Vorrundenspiel 3 und bei der letzten Weltmeisterschaft saßen wir danach schon wieder im Flieger. Das ist diesmal anders. Deutschland ist Gruppensieger, das steht schon fest. Aber gespielt wird trotzdem heute Abend gegen Ecuador und wir wissen natürlich schon, wer gewinnt heute Abend.
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2: Man muss ja dazu sagen, wir sind eigentlich das geilste und das genaueste WM-Orakel, was es gibt. Zwei Spiele bis jetzt. Das erste deutlicher Sieg für Deutschland. Beim zweiten Mal war es knapp. Also genau so muss es gehen. Und heute habe ich mir jemand ganz Besonderes zum Nageln eingeladen. Eigentlich die Stimme der bisherigen Weltmeisterschaften. Kommentatorenlegende Bela Reti ist da.
3: Hallo, Tobi.
2: Bela, es ist die erste WM für dich seit gefühlt immer und Ewigkeiten.
3: Seit 1986, seit 40 Jahren, das erste Mal. Ja.
2: Bei der du nicht im Einsatz bist.
3: Genau.
2: Gott sei Dank kannst du für Deutschland nageln.
3: Ja, das kann ich. Ich habe alles gesehen bisher.
2: Super.
3: Da ist noch ein bisschen Luft nach oben, aber immerhin sind wir Gruppensieger.
2: So.
3: Haben die Vorrunde überstanden, das war nicht immer der Fall.
2: Das ist wohl so wahr. Die wichtige Frage, nagelst du mit oder ohne Dennis Undaf?
3: Wenn ich Nagelsmann wäre, würde ich mit Undaf nageln. Ja. Der beste Scorer des Turniers, besser als Messi, besser als Kane. 3 Tore, 2 Assists, super.
2: Irgendwie habe ich das Gefühl, es geht ein bisschen was für Deutschland, auch so im Gesamt-WM-Bild. Okay, es waren jetzt 2 Spiele, was sagst du? Könnten wir vielleicht doch irgendwie Weltmeister?
3: Ja, der erste Eindruck ist gut, aber ich war ein einsamer Rufer in der Wüste früher, als ich sagte, Kimmich muss ins Mittelfeld und nicht als rechter Verteidiger. Das hat sich bewährt, einer der Schwachstellen, komischerweise, der Kapitän. Das muss er ändern. Havertz könnte über rechts kommen und auf als Mittelstürmer Sané raus. Ein paar Stellschrauben, die man ausprobieren könnte jetzt gegen Ecuador.
2: Ja, genau das, du sprichst es an. Die Partie wollen wir jetzt natürlich auch austragen hier am Baumstamm. Wir nageln. Du für Deutschland, ich wie immer für die anderen. Ich bin Ecuador, deswegen trage ich auch meinen ecuadorianischen Strohhut zum Nageln.
3: Genau, du siehst auch so richtig aus wie so ein Ecuadorianer.
2: Auf jeden Fall, südamerikanisch, das glaubt man mir. Ja? Ja. Also wir müssen ganz kurz noch mit Hand auf dem Herz die offizielle Nagelsnationalhymne einmal singen, deswegen kurz innehalten.
4: Jetzt steht er frei davor, hau rein in den Nagel! Ja!

0: Dann würde ich sagen, damit geht es los. Bela, du startest mit diesem Hammer für Deutschland.
1: Ja, ja.
0: Der Nagel, der als erstes im Baumstamm ist, dessen Mannschaft gewinnt. Du für Deutschland, ich für die anderen, in dem Fall für Ecuador. Los geht's.
1: Okay.
0: Und er nimmt Maß. Und
1: einmal nur, okay.
0: Eigentlich nur einmal, aber haben wir nicht so genau gesehen. Theoretisch müssten wir jetzt schon eine Trinkpause machen. Oh, und Ecuador
1: daneben,
0: schon daneben.
1: Daneben, Pfostenschuss für Ecuador. Das ist hartes Holz hier. Ich glaube, ich führe.
0: Der deutsche Nagel ist schon etwas weiter drin, das stimmt. Jetzt kommt Ecuador.
1: Wieder daneben. Die haben eher Stärken in der Defensive, die Äquatorianer, als im Nagel.
0: Wahrscheinlich. Aber Bela, es mühsam ernährt sich das Eichhörnchen, aber es geht immer ein Stück weiter rein.
1: Ja.
0: Jetzt vielleicht mal ein Paukenschlag von Ecuador.
1: Der war gut.
0: Der war gut.
1: Das haben die auch gut. Jetzt müssen wir reagieren. Die deutsche Mannschaft muss jetzt Moral zeigen.
0: Ja, das kann sie ja. Gut, das kann sie. Oh, Ecuador.
1: Der war auch nicht schlecht. Der war ja voll daneben.
0: Da war Sané am Berg, glaube ich.
1: Ja, genau. So. Der ist ja dafür in der Defensive gut, weil Kimmich nichts bringt da hinten.
0: Oh, und jetzt ist Ecuador leicht vorne.
1: Deutschland kommt. Kann man mal weicheres Holz nehmen das nächste Mal?
0: Ja, ich gebe es an den Baum weiter, der für uns leiden
1: muss. Der war gut.
0: Der war wirklich gut.
1: Der war richtig gut. Der
0: Ecuador
1: war,
0: immer noch
1: ein Stück eigentlich
0: vorne?
1: Ein Fallrückzieher, wenn du so willst. So, der auch.
0: Jetzt,
1: der ist drin.
0: Nee, der ist nicht
1: ganz drin.
0: Ja, klopp mal einen rein für Deutschland. Aber jetzt muss ich eigentlich. Du musst es
1: reinmachen.
0: Es scheint irgendwie auch doch ein enges Spiel zu sein.
1: Ja, ist er drin. Ich auch nur einen Nachschuss.
0: Ja.
1: Es war so eng, das könnte unentschieden sein.
0: Das kann tatsächlich sein.
1: Ja.
0: Und ich sag mal, wir spielen mit Sané.
1: Wissen wir, wo der
0: Hammer hängt.
1: Hammer hängt.
0: In diesem Sinne, wir haben es vorhergenagelt, brüderlich mit Herz, Hammer und Hand. Und in diesem Sinne,
1: viel Spaß bei der WM.
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3: Na, hatten die beiden einen Spaß. Und wenn ihr sehen wollt, wie eng es wirklich war, das komplette Duell am Baumstamm zwischen Kultkommentator Bela Reti für Deutschland und Kollege Tobi Rinker für Ecuador, seht ihr bei uns auf Instagram oder der Antenne Wiesbaden Facebook-Seite.
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1: Im Studio Robert Schäfer. Wie die Stadt Wiesbaden mitteilt, sind jetzt aufgrund der anhaltenden Trockenheit alle öffentlichen Grillplätze im und am Wald geschlossen. Durch die Hitzewelle wurde die Waldbrandwarnstufe 3 von 5 erreicht. Die Maßnahme dient sowohl dem Schutz von Menschen als auch der Natur. Die Feuerwehr und die Forstdienststelle bitten die Bevölkerung, sämtliche Einfahrten im Feld und am Wald freizuhalten und außerdem um erhöhte Aufmerksamkeit. Feuer und Rauch sollten direkt unter 112 gemeldet werden. Die Landeshauptstadt Wiesbaden bietet mit dem neuen Klimacafé einen geschützten Gesprächsraum für Menschen, die die Klimakrise emotional belastet. Im Mittelpunkt stehen Austausch, persönliche Sorgen und der Umgang mit Zukunftsängsten in kleiner, moderierter Runde. Organisiert wird das Angebot vom Umwelt- und Gesundheitsamt. Das erste Treffen findet heute um 19 Uhr im Umweltladen in der Luisenstraße statt. Weitere Termine sind bereits buchbar. Anmelden könnt ihr euch unter wiesbaden.de/klimacafé. Die Teilnahme ist kostenlos und offen für alle ab 18 Jahren. Das inklusive Kunstprojekt Touched by Art wird heute im Museum Reinhard Ernst in Wiesbaden mit einer öffentlichen Versteigerung abgeschlossen. Das Projekt hat in Tandems rund 20 Kunstschaffende mit und ohne Beeinträchtigung zusammengebracht und steht für kreative Zusammenarbeit, Vielfalt und Teilhabe. Die Auktion startet um 17.30 Uhr in der Wilhelmstraße. Die Erlöse fließen in die Weiterentwicklung des Projekts. Die Versteigerung wird vom Chef von Christie's Deutschland, Professor Dr. Dirk Boll, geleitet. Gebote sind bereits im Vorfeld möglich, eine Anmeldung ist erforderlich. Der Magistrat der Landeshauptstadt Wiesbaden hat jetzt die kommunale Wärmeplanung beschlossen. Dafür wurde die aktuelle Wärmeversorgung untersucht, sowie Potenziale erneuerbarer Energien und nutzbare Abwärme analysiert. Basierend darauf wurde ein Zielszenario für die Wärmeversorgung 2045 entwickelt. Es wurden unter anderem Fernwärme, Wärmepumpen, Thermalwasser sowie industrielle Abwärme und Geothermie betrachtet. Die kommunale Wärmeplanung sei ein zentraler Baustein, damit Wiesbaden bis 2045 klimaneutral werden könne, so Bürgermeisterin Christiane Hinninger. Unbekannte Täter haben in einem Juweliergeschäft in Wiesbaden eine Rolex im Wert von fast 40.000 Euro gestohlen. Nach Angaben der Polizei haben die beiden Männer am Dienstagnachmittag in dem Geschäft auf der Wilhelmstraße ein Kaufinteresse vorgetäuscht und sich die Uhr zeigen lassen. Während sie die Verkäuferinnen in ein Gespräch verwickelt haben, soll einer der Täter die Rolex unbemerkt entwendet haben. Anschließend haben beide das Geschäft unter dem Vorwand verlassen, Geld für den Kauf holen zu wollen. Die Polizei beschreibt die Männer als etwa 30 bis 35 Jahre alt und jeweils rund 1,70 Meter groß. Beide hatten nach hinten gegelte Haare und Vollbärte. Die Wiesbadener Polizei bittet um Hinweise.
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2: Schöner kann es gar nicht sein. Na gut, manche sagen, es ist ein bisschen zu heiß. Im Moment ja noch nicht. Die anderen sagen, oh ja, von mir aus noch ein paar Wochen, wie auch immer. Das schöne Wetter begleitet uns auf jeden Fall noch. Und heute auf jeden Fall den ganzen Tag. Den Donnerstag durchgehend sonnig ist es. Und die Temperaturen aktuell am Dernschen Gelände, am Elsässer Park und auch bei uns am Studio in der Britta Arena 24 Grad. Und die gehen heute noch hoch am Nachmittag bis auf 36 Grad. Und die nächsten beiden Tage kommt es ganz dicke und ganz heiß, aber erstmal für morgen den ganzen Tag Sonne und bis zu 38 Grad.
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2: Nach wie vor die A3 Köln Richtung Frankfurt ist zwischen Montabaur und Dietz nach einem LKW-Unfall gesperrt. Dadurch ab Dreieck Dernbach 7 Kilometer Stau. Da gibt es eine Umleitungsempfehlung, damit sich der Stau nicht noch weiter verschärft. Ab Montabaur über die U12 oder weiträumig ab Dreieck Dernbach über die A48 und A61 ausweichen. Auf der A643 Mainz Richtung Wiesbaden zwischen Dreieck Mainz und Wiesbaden-Eppelallee streckenweise stockender Verkehr. Antenne Wiesbaden wünscht euch gute Fahrt.
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2: Die Lisa hat einen mobilen Blitzer entdeckt. Und zwar steht er in der Murnaustraße Richtung Wendehammer in Höhe des Schlachthofs. Das ist eine 30er-Zone. Also bitte unbedingt dort dran halten. Und wenn du irgendwo einen mobilen Blitzer gesehen hast, kannst du das machen wie die Lisa, uns anrufen oder eine WhatsApp schicken. Nummer ist die gleiche. Wiesbaden 952 69 869.
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2: Guten Morgen.
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0: Natürlich wollen wir Weltmeister werden, ist ja klar.
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2: Heute Abend geht's weiter für Deutschland. Drittes und letztes Vorrundenspiel. Und eigentlich sind wir ja heute ganz entspannt und lässig. Bei der letzten WM haben wir danach ja schon wieder im Flieger nach Hause gesessen. Diesmal steht schon vor dem Spiel heute Abend fest, Deutschland ist weiter. Und wir sind sogar schon sicher Gruppensieger. Einer, der es mit einem starken Auftritt nach seiner Einwechslung möglich gemacht hat, ist der Mainzer Nadim Amiri. Wichtig für uns, aber auch wichtig für ihn.
3: Ich glaube, für jeden Spieler ist einfach sehr, sehr wichtig, gut ins Turnier zu kommen. Und ich war nach dem Curaçao-Spiel gar nicht sauer oder enttäuscht. Natürlich hätte ich gern gespielt, aber ich wusste, dass der Moment kommen wird. Und Julian hat es auch oft gesagt, dass er weiß, dass wenn er mich bringt, ich da keine paar Minuten brauche, um reinzukommen und sofort da bin. Und ich glaube, das Spiel war wieder das perfekte Beispiel dafür. Und für mich war es ein Riesenmoment.
2: Auch Mittelfeldmann Jamie Leveling war stark gegen die Elfenbeinküste und weiß, dass mit Ecuador jetzt im letzten Gruppenspiel keine Laufkundschaft wartet.
4: Ja, also man kennt die Spieler, die spielen auf höchstem Niveau in Europa. Gerade läuft es bei denen jetzt nicht so gut in der WM, aber sie sind natürlich immer noch gefährlich. Und ja, wir werden auf jeden Fall Lösungen haben, wie wir ihre Abwehrreihen durchbrechen können und Tore schießen können.
2: Jamie Leveling spielt beim VfB Stuttgart genauso wie unser bester Offensivmann Dennis Undav. Der steht mit aktuell 3 Toren für Deutschland ziemlich weit oben in der Torschützenliste.
4: Natürlich, Dennis da oben zu sehen mit den ganz großen Weltstars, freut mich natürlich sehr für ihn, hat er sich verdient. Und ja, er macht's gut und wird es weiterhin gut machen. Und dann schauen wir mal, wer Torschützenkönig wird. Ronaldo, Messi oder Undav?
2: Ja, schauen wir mal. Deutschland heute Abend um 22 Uhr geht's los. Magenta TV und die ARD übertragen das Spiel. Und wir drücken natürlich die Daumen.
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1: Ich bin Lea Matschulat. Bei der Bundeswehr ist die Zahl der Bewerbungen gut 5 Monate nach dem Start des neuen Wehrdienstes deutlich gestiegen. 2026 seien bislang rund 38.500 Bewerbungen eingegangen, heißt es aus dem Verteidigungsministerium. Ein Plus von 24% im Vergleich zum Vorjahreszeitraum. Registriert wurden außerdem rund 11.000 neue Einstellungen, 13% mehr. Die aktive Truppe der Bundeswehr soll nach Plänen der Bundesregierung auf 260.000 Männer und Frauen anwachsen. Die Ministerpräsidenten und Ministerpräsidentinnen der Länder treffen sich heute in Berlin. Das wichtigste Thema der MPK, der Ministerpräsidentenkonferenz, die Finanzen.
2: Die Länder und auch die Kommunen fordern vom Bund mehr finanzielle Unterstützung, wenn es darum geht, Bundesregelungen umzusetzen. Es geht etwa um Kosten für die Sozialhilfe oder für das Kindergeld. Die gesetzlichen Vorgaben kommen aus Berlin und müssen in den Ländern umgesetzt werden. Und bei der MPK heute wollen die Länderchefs an das Prinzip der Konnexität erinnern. Das bedeutet, wer bestellt, der muss auch bezahlen. Thomas Bleskin, Nachrichtenredaktion.
1: In Venezuela gilt nach 2 starken Erdbeben der Notstand. Es gibt massive Schäden. Genaue Angaben zum Ausmaß der Schäden oder zu Opferzahlen liegen bislang nicht vor.

0: Priorität hätten nun die Rettungsarbeiten, sagte die geschäftsführende Präsidentin Rodriguez. Es waren keine Züge mehr und der Schulunterricht wurde eingestellt und auch am internationalen Flughafen der Hauptstadt Caracas geht aktuell nichts mehr. Bei der Fußball-Weltmeisterschaft hat sich Mexiko 3:0 gegen Tschechien durchgesetzt. Südafrika hat mit 1:0 gegen Südkorea gewonnen. Und Brasilien traf dreimal gegen Schottland 3:0. Marokko besiegte zum Abschluss der WM-Vorrunde Haiti mit 4:2. Die Schweiz gewann gegen Kanada mit 2:1. Und Bosnien-Herzegowina bezwang Katar mit 3:1.
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2: Die, wie kann man das sagen? Die Temperaturen rennen, die rasen, die steigen nach oben, wie auch immer. Es ist Donnerstag und wir haben durchgehend heute Sonne. Und die Temperaturen aktuell am Dernschen Gelände und am Elsässer Park und hier bei unserem Studio in der Britta Arena 26 Grad. Einen Zehner legen wir heute noch drauf, nämlich es wird heute 36 Grad. Und morgen nochmal mehr, den ganzen Tag Sonne am Freitag und bis 38 Grad.
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2: Erstmal halbwegs bessere Nachrichten von der A3 Köln Richtung Frankfurt zwischen Ransbach, Baumbach und Dietz. 9 Kilometer Stau wegen LKW-Bergungsarbeiten. Da ist jedoch wieder der linke Fahrstreifen frei. Es geht also langsam wieder los. Und auf der A66 Wiesbaden Richtung Frankfurt zwischen Wiesbaden-Erbenheim und Wiesbaden Kreuz, 4 Kilometer stockender Verkehr und 6 Kilometer stoppt es auch auf der A643 Mainz Richtung Wiesbaden zwischen Dreieck Mainz und Schiersteiner Kreuz. Wir wünschen euch gute Fahrt.
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2: Ihr habt es ja vorhin mitbekommen, der Bela Reti und der Tobi Rinker, die haben Nagelsmann gespielt und der Bela hat für Deutschland den Sieg genagelt und mich interessiert mal, wie tippt ihr denn für heute Abend? Schaut ihr das? 22 Uhr heute, da ist entspannte Stimmung, was das Wetter betrifft. Schaut ihr das und wie ist euer Tipp? Singt uns das gerne mal, schreibt uns das über WhatsApp oder über Instagram. Ich bin gespannt, wie die Wiesbadenerinnen und Wiesbadener tippen. Jetzt bin ich erstmal gespannt, was ihr zum nächsten Lied sagt. We Are One von Fork Project. Schönen guten Morgen, mein Name ist Chris Scheler.

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0: Wir stehen kurz vor dem heißesten Wochenende des Jahres und mit Temperaturen bis 40 Grad hier in Wiesbaden. Die Stadt hat schon einen Hitzeknigger online gestellt und es gibt hier in Wiesbaden ja auch die Karte der kühlen Orte. Und wenn ihr jetzt sagt, naja, Moment, bei mir daheim oder im Büro ist definitiv nicht drauf auf der Karte, dann haben wir vielleicht heute einen Tipp für alle, die Abkühlung wollen.
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0: Wir machen den ultimativen Check. Was hilft gegen die schweißtreibenden Temperaturen und was kann man sich direkt sparen? Kollege Tobi Rinker, du bist auf Mission Abkühlung und hast heute eine Klimaanlage im Moment für 0 Euro?
2: Ja, so wird es zumindest im Internet verkauft. So upgradest du deinen Ventilator für 0 Euro zur Klimaanlage oder dankt mir später, aber so kommt ihr selbst im Dachgeschoss ganz easy auf die aktuellen Temperaturen klar. Also, alles, was ihr braucht, sind ein Ventilator und Eiswürfel eigentlich. Den Rest hat man eh daheim. Angeblich reicht's nämlich schon, wenn man einen Teller mit Eiswürfeln vor den Ventilator stellt und ihr euch dann quasi von der Kälte, die die Eiswürfel abgeben, anblasen lasst. Boah. Ich hab's ausprobiert und muss sagen, Pustekuchen. Also vielleicht hilft so ein ganz kleines bisschen, aber war, glaube ich, eher auch Einbildung das Ganze. Was bei mir ein bisschen besser geholfen hat, eine alte Pfandflasche unten am Flaschenboden, die aufschneiden, dann die Eiswürfel rein und umgedreht mit einem Kabelbinder dann an den Ventilator dranhängen, jetzt überall noch so ein paar Löcher reinmachen und so kühlt euer Ventilator tatsächlich ein bisschen besser. Von mir gibt's aber trotzdem nur 4 von 10 Punkten für diesen Hack, weil, ganz ehrlich, richtig runtergekühlt kriegst du es damit natürlich nicht. Und in der Dachgeschosswohnung bist du mit diesem Hitzehack komplett aufgeschmissen. Also, wir müssen weiter schwitzen. Leider.
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1: Im Studio Robert Schäfer. Angesichts der aktuellen Hitzewarnung des Deutschen Wetterdienstes weist die Stadt Wiesbaden auf ihre Hitzeschutzangebote hin. Auf der Internetseite der Stadt finden Bürgerinnen und Bürger Informationen und Tipps für den Umgang mit hohen Temperaturen. Besondere Informationsangebote gibt es für Seniorinnen und Senioren, Schwangere sowie Eltern von Säuglingen und Kleinkindern. Zudem stellt die Stadt eine Karte mit kühlen Orten wie Parks und öffentlichen Gebäuden bereit. Das Gesundheitsamt empfiehlt vor allem gefährdeten Personengruppen, sich frühzeitig auf Hitzeperioden vorzubereiten und aktuelle Warnungen des Deutschen Wetterdienstes zu verfolgen. Dafür wird unter anderem die Warnwetter-App empfohlen. Die Landeshauptstadt Wiesbaden bietet mit dem neuen Klimacafé einen geschützten Gesprächsraum für Menschen, die die Klimakrise emotional belastet. Im Mittelpunkt stehen Austausch, persönliche Sorgen und der Umgang mit Zukunftsängsten in kleiner, moderierter Runde. Organisiert wird das Angebot vom Umwelt- und Gesundheitsamt. Das erste Treffen findet heute um 19 Uhr im Umweltladen in der Luisenstraße statt. Weitere Termine sind bereits buchbar. Anmelden könnt ihr euch unter wiesbaden.de/klimacafé. Die Teilnahme ist kostenlos und offen für alle ab 18 Jahren. Der Magistrat der Landeshauptstadt Wiesbaden hat jetzt die kommunale Wärmeplanung beschlossen. Dafür wurde die aktuelle Wärmeversorgung untersucht sowie Potenziale erneuerbarer Energien und nutzbare Abwärme analysiert. Basierend darauf wurde ein Zielszenario für die Wärmeversorgung 2045 entwickelt. Es wurden unter anderem Fernwärme, Wärmepumpen, Thermalwasser sowie industrielle Abwärme und Geothermie betrachtet. Die kommunale Wärmeplanung sei ein zentraler Baustein, damit Wiesbaden bis 2045 klimaneutral werden könne, so Bürgermeisterin Christiane Hinninger. Die Sanierung der B519 am Hofheimer Ringverkehr geht in die nächste Phase. Ab morgen beginnt der dritte Bauabschnitt, schon heute wird die Verkehrsführung umgestellt. Zunächst wird die nördliche Fahrspur zwischen Elisabethenstraße und Kirschgartenstraße für rund 2 Wochen gesperrt. Vom Rathaus aus ist die Einfahrt in den Ringverkehr dann nicht möglich. Anschließend wird die gegenüberliegende Fahrspur saniert. Der Bauabschnitt soll insgesamt etwa 1 Monat dauern. Eine innerstädtische Umleitung wird über die Rudolf-Mohr-Straße und die Hattersheimer Straße eingerichtet. Das Bundeskriminalamt aus Wiesbaden hat zusammen mit internationalen Partnern einen weiteren Erfolg im Kampf gegen Cyberkriminalität erzielt. Im Rahmen der Operation Endgame haben Ermittler 3 besonders gefährliche Schadsoftware-Varianten vom Netz genommen. Dabei haben sie 15.000 Webseiten, mehr als 320 Server und über 140 Domains unschädlich gemacht. Außerdem haben die Behörden etwa 27 Millionen gestohlene Zugangsdaten von mehr als 385.000 Opfern sichergestellt. Nach Angaben des BKA haben die Maßnahmen die Infrastruktur der Täter erheblich geschwächt und zahlreiche weitere Cyberangriffe verhindert.
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2: Mosche, es ist kurz nach 8:30 und ich bin eben mal der Temperatur hinterhergerannt. Ich kriege sie nicht, die galoppiert davon. Wir haben ja jetzt schon Temperaturen wie sonst an einem normalen Tag, mitten am Tag. Also, heute ist durchgehend sonnig und die Temperaturen liegen aktuell am Dernschen Gelände und am Elsässer Park und bei unserem Studio in der Britta Arena bei, Achtung, mitschreiben, 28 Grad und da geht noch was heute.
3: 36 Grad und es wird noch heißer.
2: Ganz genau, heute 36 Grad und morgen wird es dann auch heißer, nämlich auch morgen ist wieder den ganzen Tag Sonne und bis 38 Grad.
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2: A66 Wiesbaden Richtung Frankfurt, zwischen Wiesbaden-Erbenheim und Wiesbadener Kreuz. Streckenweise stockender Verkehr und ebenso stockt es nach wie vor auf der 643 Mainz Richtung Wiesbaden zwischen Dreieck Mainz und Schiersteiner Kreuz. In der Wiesbadener City läuft alles nach Plan und normal. Wir wünschen euch gute Fahrt.
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2: Guten Morgen.

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1: Wir sind alle momentan auf der Suche nach Schatten und Abkühlung und da kommt uns das gerade mehr als recht.
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1: Wie jeden Tag haben wir auch heute wieder Wiesbaden in Zahlen für euch. Unsere Zahl des Tages ist heute die 11. Unsere Nationalelf, die spielt heute gegen Ecuador. Aber darum geht's nicht. Hier in Wiesbaden sind diese 11 aktuell bei der Hitze noch mehr gefragt. Unsere insgesamt 11 Wasserspielplätze im Stadtgebiet. 11 Spielplätze hier bei uns in Wiesbaden, auf denen die Kids mit Wasser oder auch mit Matsch spielen können. Das ist natürlich bei den Temperaturen echt super, wenn man sich da auf dem Spielplatz abkühlen kann. Und wenn dann noch irgendwo genug Schatten für Mama oder Papa ist, dann sind auf alle Fälle alle happy. 11 Spielplätze mit Wassermatschanlagen oder Wasserspielen. Eine spielerische Erfrischung bei der Hitze. Unter anderem haben wir sowas in der Mitte der Adolfsallee, in Nordost, bei den Waldmühlanlagen oder im Westend am Bücherplatz. Aber es gibt noch 8 weitere Wasserspielplätze bei uns in der Stadt. Insgesamt sind es 11 und deswegen ist die 11 heute unsere Wiesbaden-Zahl des Tages.
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1: Die europäischen Börsen starten heute mit vorsichtiger Stimmung in den Handel. Nach einem insgesamt schwächeren Vortag bleibt der Druck auf den DAX bestehen, der weiter unter der Marke von 25.000 Punkten notiert. Belastet wird die Stimmung vor allem durch geopolitische Unsicherheiten im Nahen Osten sowie durch anhaltende Gewinnmitnahmen im Technologiesektor. Auch der Eurostoxx 50 hat sich zuletzt schwächer gezeigt und konnte die positive Dynamik der Vorwochen nicht halten. Marktteilnehmer warten heute vor allem auf neue Konjunktursignale aus der Eurozone sowie auf frische Impulse aus der US-Geldpolitik. Der Euro hält sich gegenüber dem US-Dollar stabil, während Anleger insgesamt eine abwartende Haltung einnehmen.
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1: Ich bin Lea Matschulat. In Venezuela sind nach zwei starken Erdbeben viele Menschen verschüttet. Die Regierung hat den Notstand ausgerufen und spricht von großen Schäden. Die US-Erdbebenwarte USGS gab die Stärke der Beben mit 7,2 und 7,5 an. Vielerorts sind Häuser eingestürzt, Rettungskräfte suchen in den Trümmern nach Menschen. Der internationale Flughafen der Hauptstadt Caracas wurde wegen Schäden geschlossen. Die Ministerpräsidenten und Präsidentinnen der Länder treffen sich heute in Berlin. Das wichtigste Thema der MPK, der Ministerpräsidentenkonferenz, die Finanzen.
2: Die Länder und auch die Kommunen fordern vom Bund mehr finanzielle Unterstützung, wenn es darum geht, Bundesregelungen umzusetzen. Es geht etwa um Kosten für die Sozialhilfe oder für das Kindergeld. Die gesetzlichen Vorgaben kommen aus Berlin und müssen in den Ländern umgesetzt werden. Und bei der MPK heute wollen die Länderchefs an das Prinzip der Konnexität erinnern. Das bedeutet, wer bestellt, der muss auch bezahlen. Thomas Bleskin, Nachrichtenredaktion.
1: Bei der Bundeswehr ist die Zahl der Bewerbungen gut 5 Monate nach dem Start des neuen Wehrdienstes deutlich gestiegen. 2026 seien bislang rund 38.500 Bewerbungen eingegangen, heißt das aus dem Verteidigungsministerium. Ein Plus von 24% im Vergleich zum Vorjahreszeitraum. Registriert wurden auch rund 11.000 Einstellungen, 13% mehr. Bei der Fußball-Weltmeisterschaft trifft die deutsche Nationalmannschaft heute Abend auf Ecuador. Das dritte Gruppenspiel findet im Finalstadion bei New York statt.
3: Keine Experimente, das ist das Motto des Bundestrainers. Seine Mannschaft soll sich weiter einspielen und im Flow bleiben. Nur Antonio Rüdiger und David Raum rotieren rein. Dennis Undav bleibt erneut die Joker-Rolle. Der Gegner aus Ecuador bangt ums Weiterkommen, hat nur einen Punkt geholt gegen Curaçao, hatte dabei aber auch viel Pech. Julian Nagelsmann lobt vor allem die Abwehr des Gegners. Es könnte im Stadion bei New York sehr laut und sehr gelb werden, denn im Großraum New York leben Hunderttausende mit ecuadorianischen Wurzeln.

0: Aus New York, Thomas Bremser.
1: Und die Ergebnisse aus der Nacht. Tschechien, Mexiko 0:3, Südafrika, Südkorea 1:0, Schottland, Brasilien 0:3, Marokko, Haiti 4:2, Schweiz, Kanada 2:1, Bosnien-Herzegowina gegen Katar 3:1.
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3: Was Ergebnisse bei der Fußball-WM und das Ergebnis des Wetters ist, mindestens 1 oder 10:0 fürs Wetter. Heute Donnerstag den ganzen Tag sonnig und die aktuellen Temperaturen liegen am Dernschen Gelände, am Elsässer Park und auch bei uns am Studio in der Britta Arena bei 29 Grad. Ich meine, um die Uhrzeit, schaut mal auf die Uhr, 9 Uhr, 29 Grad. Allein da kommt man schon ins Schwitzen und es geht natürlich heute noch hoch.
4: 36 Grad und es wird noch heißer.
3: Und der Antenne Wetterblick auf morgen, den ganzen Tag sonnig und morgen bis 38 Grad.
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3: Auf der A643 Mainz Richtung Wiesbaden zwischen Dreieck, Mainz und Schiersteiner Kreuz 6 Kilometer stockender Verkehr. Und auf der A671 Mainz Richtung Wiesbaden zwischen Mainz-Spitz Dreieck und Hochheim Süd auch dichter Verkehr. Wir wünschen euch gute Fahrt.
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3: Da haben wir einen mobilen Blitzer gemeldet bekommen und der steht in der Murnaustraße Richtung Wendehammer hinten in Höhe des Schlachthofs. Da sind 30er erlaubt, mehr nicht. Das ist von der Lisa gekommen per Telefon. Und wenn du irgendwo einen mobilen Blitzer gesehen hast oder eine Verkehrsstörung melden möchtest, kannst du das sehr gerne tun und zwar per WhatsApp oder direkt anrufen. Nummer ist die gleiche. Wiesbaden 952 69 8 69.
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3: Schönen guten Morgen, es ist kurz nach 9. Es ist zum wahnsinnig werden. Nein, ganz so schlimm ist es noch nicht, trotz der Temperaturen, auch wenn es schon 29 Grad ist. Wir versuchen es jetzt ein bisschen abzukühlen mit Electric Avenue. Ein wunderschöner Hausmix von unserem DJ KC, von Eddie Grant. Und ja, gleich dann auch die Veranstaltungstipps für euch live und in Farbe. Bleibt also dran. Schönen guten Morgen, mein Name ist Chris Scheler.

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1: Die Geburt eines Kindes ist ein ganz besonderer Moment und eine gute Vorbereitung kann dabei viel Sicherheit geben. Heute Abend lädt die Asklepios Paulinenklinik werdende Eltern zu einem Informationsabend rund um das Thema Geburt ein. Hebammen sowie ärztliche Geburtshelferinnen und Geburtshelfer informieren über den Ablauf der Geburt, beantworten Fragen und geben Einblicke in die Betreuung vor und während der Entbindung. Eine gute Gelegenheit für werdende Eltern, sich umfassend zu informieren und sich auf die spannende Zeit vorzubereiten. Los geht's um 19 Uhr in der Paulinen Asklepios Klinik. Zwischen Selbstfindung, Humor und jeder Menge Verwandlung. Schmetterling läuft heute um 20 Uhr im Galli-Theater. Das Stück begleitet eine Schauspielerin auf ihrer Reise durch unterschiedliche Lebensphasen und zeigt, wie gesellschaftliche Erwartungen und vorgegebene Rollenbilder immer wieder hinterfragt werden. Mit viel Witz, überraschenden Figuren und emotionalen Momenten entsteht eine Geschichte über Entwicklung, Mut und den eigenen Weg. Freut euch auf einen abwechslungsreichen Theaterabend, der zum Nachdenken anregt und gleichzeitig unterhält. Tickets gibt's für 21 Euro, also ab ins Galli-Theater heute um 20 Uhr. Wenn der Klimawandel nicht nur im Kopf, sondern auch im Herzen ankommt, braucht's Räume zum Reden. Heute lädt das Klimacafé zu einem ganz besonderen Gesprächsformat ein. In einem geschützten Rahmen geht's nicht um politische Debatten oder Lösungen, sondern um persönliche Gefühle. Gedanken und Sorgen rund um Klimawandel und Zukunft. Wer möchte, kann sprechen, die anderen hören zu, ohne zu unterbrechen oder zu bewerten. Dieses offene Angebot soll entlasten, verbinden und neue Perspektiven ermöglichen. Beginn ist heute um 19 Uhr im Umweltladen in der Luisenstraße.
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1: Im Studio Robert Schäfer. Wie die Stadt Wiesbaden mitteilt, sind jetzt aufgrund der anhaltenden Trockenheit alle öffentlichen Grillplätze im und am Wald geschlossen. Durch die Hitzewelle wurde die Waldbrandwarnstufe 3 von 5 erreicht. Die Maßnahme dient sowohl dem Schutz von Menschen als auch der Natur. Die Feuerwehr und die Forstdienststelle bitten die Bevölkerung, sämtliche Einfahrten im Feld und am Wald freizuhalten und außerdem um erhöhte Aufmerksamkeit. Feuer und Rauch sollten direkt unter 112 gemeldet werden. Die Landeshauptstadt Wiesbaden bietet mit dem neuen Klimacafé einen geschützten Gesprächsraum für Menschen, die die Klimakrise emotional belastet. Im Mittelpunkt stehen Austausch, persönliche Sorgen und der Umgang mit Zukunftsängsten in kleiner, moderierter Runde. Organisiert wird das Angebot vom Umwelt- und Gesundheitsamt. Das erste Treffen findet heute um 19 Uhr im Umweltladen in der Luisenstraße statt. Weitere Termine sind bereits buchbar. Anmelden könnt ihr euch unter wiesbaden.de/klimacafé. Die Teilnahme ist kostenlos und offen für alle ab 18 Jahren. Das inklusive Kunstprojekt Touched by Art wird heute im Museum Reinhard Ernst in Wiesbaden mit einer öffentlichen Versteigerung abgeschlossen. Das Projekt hat in Tandems rund 20 Kunstschaffende mit und ohne Beeinträchtigung zusammengebracht und steht für kreative Zusammenarbeit, Vielfalt und Teilhabe. Die Auktion startet um 17.30 Uhr in der Wilhelmstraße. Die Erlöse fließen in die Weiterentwicklung des Projekts. Die Versteigerung wird vom Chef von Christie's Deutschland, Professor Dr. Dirk Boll, geleitet. Gebote sind bereits im Vorfeld möglich, eine Anmeldung ist erforderlich. Der Magistrat der Landeshauptstadt Wiesbaden hat jetzt die kommunale Wärmeplanung beschlossen. Dafür wurde die aktuelle Wärmeversorgung untersucht sowie Potenziale erneuerbarer Energien und nutzbare Abwärme analysiert. Basierend darauf wurde ein Zielszenario für die Wärmeversorgung 2045 entwickelt. Es wurden unter anderem Fernwärme, Wärmepumpen, Thermalwasser sowie industrielle Abwärme und Geothermie betrachtet. Die kommunale Wärmeplanung sei ein zentraler Baustein, damit Wiesbaden bis 2045 klimaneutral werden könne, so Bürgermeisterin Christiane Hinninger. Unbekannte Täter haben in einem Juweliergeschäft in Wiesbaden eine Rolex im Wert von fast 40.000 Euro gestohlen. Nach Angaben der Polizei haben die beiden Männer am Dienstagnachmittag in dem Geschäft auf der Wilhelmstraße ein Kaufinteresse vorgetäuscht und sich die Uhr zeigen lassen. Während sie die Verkäuferinnen in ein Gespräch verwickelt haben, soll einer der Täter die Rolex unbemerkt entwendet haben. Anschließend haben beide das Geschäft unter dem Vorwand verlassen, Geld für den Kauf holen zu wollen. Die Polizei beschreibt die Männer als etwa 30 bis 35 Jahre alt und jeweils rund 1,70 Meter groß. Beide hatten nach hinten gegelte Haare und Vollbärte. Die Wiesbadener Polizei bittet um Hinweise.
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2: Ich habe zwischendurch mit ein paar Menschen gesprochen, die sagen alle, ey boah, ey schwitz, ey boah, der, was soll man anderes sagen dazu? Heute ist es auch wieder den ganzen Tag durchgehend sonnig und aktuell, man bemerke, wir haben 9.30 Uhr, also beste Zeit für eine Waffel, die man essen könnte, 30 Grad am Dernschen Gelände, am Elsässer Park und auch hier bei unserem Studio in der Britta Arena und es geht ja heute noch ein bisschen höher, nicht wahr?
3: 36 Grad und es wird noch heißer.
2: Und der Blick auf morgen, was das Wetter betrifft, den ganzen Tag auch wieder sonnig und morgen, Achtung, bis 38 Grad. Viel trinken, bitte.
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2: A3 Köln Richtung Frankfurt zwischen Mönchhof, Dreieck und Kelsterbach. Unfall auf dem rechten Fahrstreifen. Und auf der A643 Mainz Richtung Wiesbaden zwischen Mainz-Mombach und Schiersteiner Kreuz. 2 Kilometer stockender Verkehr. Wir wünschen euch gute Fahrt.
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2: Da haben wir den fast ständigen Blitzer in der A-Straße in Wiesbaden Richtung Taunusstein am Ortsausgang von Wiesbaden. Das ist eine 30er-Zone, also bitte auch unbedingt dran halten. Ebenso 30 in der Lahnstraße. Die Irene hat uns angerufen und hat gesagt, da steht auch ein mobiler Blitzer in Höhe der Schule Richtung Dürerplatz. Und wenn du irgendwo einen Blitzer gesehen hast oder eine Verkehrsstörung melden möchtest, sehr, sehr gerne. Wir geben es ja unbedingt dann an alle weiter. Entweder eine WhatsApp schicken oder direkt anrufen, wie die Irene. Nummer ist die gleiche, Wiesbaden 952 69 869.
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2: Morgen!

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1: Wir unterstützen das Tierheim Wiesbaden und heute möchten wir euch Harley vorstellen. Die hübsche Katze ist offen, verspielt und geht gerne auf Menschen zu. Streicheleinheiten nimmt sie natürlich auch gerne mit. Trotzdem ist Harley eher eine sensible Sampfote. Zu viel Trubel oder Hektik verunsichern sie schnell. Dann braucht sie einfach etwas Zeit und einen ruhigen Rückzugsort. Für ihr neues Zuhause bringt Harley allerdings eine ganz besondere Bedingung mit. Sie möchte unbedingt zusammen mit ihrem Freund Joker umziehen. Die beiden sind ein eingespieltes Team und geben sich gegenseitig Sicherheit. Gesucht wird deshalb ein ruhiges Zuhause ohne kleine Kinder und ohne weitere Tiere. Menschen mit Geduld und Verständnis sowie Freigang im Grün wäre für Harley und Joker ideal. Mit etwas Zeit und viel Liebe werden die beiden zeigen, was für wunderbare Begleiter sie sind. Harley und Joker warten im Tierheim Wiesbaden auf ihr Happy End. Und ein Foto gibt's wie immer bei uns auf Instagram und der Antenne Wiesbaden Facebook-Seite.
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1: Na, wer kennt's noch?
2: Versuchen Sie keine Distanz, die Sie hier gesehen haben.
3: Hallo, ich bin Johnny Knoxville.
4: Hallo, ich bin Johnny Knoxville.
5: Hallo, ich bin Johnny Knoxville.
1: Es ist wirklich so. Johnny Knoxville und seine Gang kehren für einen letzten Auftritt auf der großen Leinwand zurück.
2: Warnung. Die Stunts in diesem Film wurden von Profis durchgeführt.
6: Hi, ich bin Wee Man.
7: Ich bin Ben Margera.
8: Ich bin Preston Lacey.
9: Ich bin Chris Pontius.
10: Ich bin Dave England.
11: Ich bin Ed Harris.
12: Ich bin Steve
13: und Ryan Dunn.
2: Willkommen zum ersten Drehtag unseres letzten Films.
1: Mit brandneuen Stunts und Dummheiten sowie den größten Hits und den lustigsten Momenten aus der Vergangenheit sind sie wieder am Start.
2: Ich möchte euch unser neuestes Mitglied vorstellen. Larry!
14: Hi.
15: Schön, euch kennenzulernen, großer Fan.
1: Jackass, einer geht noch, feiert die außergewöhnliche Freundschaft, die Fans in den letzten 25 Jahren an diesen wunderbar bescheuerten Typen so lieb gewonnen haben und vor allem auch von ihnen erwarten.
2: 25 Jahre und wir haben einen Scheiß dazugelernt.
16: Das ist der Escape Room aus der Hölle. Startet das Spiel.
2: Ich denke, wir gehen in den nächsten Raum.
1: Schaut ihn euch auf jeden Fall auf der großen Leinwand an. Ihr Lieben, in diesem Sinne, ab ins Kino mit euch.
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2: Ich bin Lea Matschulat. Innerhalb von weniger als einer Minute haben zwei sehr starke Erdbeben Venezuela erschüttert und erhebliche Schäden angerichtet. Sie hatten eine Stärke von 7,2 und 7,5. Mindestens 32 Menschen wurden getötet.
3: Viele Gebäude sind eingestürzt und Helfer suchen fieberhaft nach Verschütteten. Die geschäftsführende Präsidentin Desi Rodriguez sprach von einem Vorfall mit schwerwiegenden Folgen. Die Regierung hat den Notstand ausgerufen und der internationale Flughafen der Hauptstadt Caracas wurde wegen Schäden geschlossen. Zahlreiche Staaten haben Venezuela ihre Hilfe angeboten. Aus Lateinamerika, Andrea Sosa Gabrios.
2: Der Bundestag befasst sich heute mit möglichen neuen Wegen, um zu mehr Organspenden in Deutschland zu kommen. Eine fraktionsübergreifende Abgeordnetengruppe strebt dafür die Einführung einer Widerspruchsregelung an. Das hieße, dass Erwachsene automatisch als Organspender nach dem Tod gelten, außer man widerspricht noch zu Lebzeiten. Bisher ist für die Entnahme eine ausdrückliche Zustimmung notwendig. Die Deutsche Bahn bietet angesichts der Hitze in den nächsten Tagen an, gebuchte Fahrten im Fernverkehr kostenfrei zu stornieren. Wer seine Reise bei dieser extremen Wetterlage nicht antreten wolle, bekomme sein Geld zurück, heißt es von der DB. Die Möglichkeit gilt für Tickets für eine Fernverkehrsreise bis einschließlich 30. Juni, die bis zum 23. Juni gekauft wurden. Die Hitze-Sonderkulanz umfasst auch Spar- und Supersparpreistickets. Die DFB-Elf trifft bei der Fußball-Weltmeisterschaft heute Abend auf Ecuador. Thomas Bremser ist in New York. Thomas, was werden wir denn für ein Spiel heute sehen? Wie schwer wird's?
4: Ja, Ecuador hat nur einen Punkt geholt, aber hätte genauso gut die beiden Spiele gewinnen können. Sie haben die Tore halt nicht gemacht. Darum schätzt der Bundestrainer die Südamerikaner auch eigentlich als den stärksten Gegner in der Gruppe ein.
5: Generell ist die Defensive schon ihr Prunkstück. Es ist jetzt nicht so, dass sie offensiv immer 3-4 Tore schießen, aber oft hat eben ein 1-0 gereicht, weil sie defensiv super stabil sind.
4: Also es kann das berühmte Geduldsspiel werden, vermutlich kein Hurra-Fußball.
2: Danke, Thomas Bremser. Die Ergebnisse der Nacht: Tschechien, Mexiko 0-3, Südafrika, Südkorea 1-0, Schottland, Brasilien 0-3, Marokko, Haiti 4-2, Schweiz, Kanada 2-1, Bosnien, Herzegowina, Katar 3-1.
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6: Ich fahre hier gerade eine Challenge mit der Temperatur. Ist sie schneller im Steigen oder ich schneller im Nachlesen? Also wir sind uns noch nicht ganz einig. Es ist den ganzen Tag durchgehend sonnig und aktuell messen wir 31 Grad und es geht noch bis auf 36 Grad.

0: Grad heute hoch. Morgen dann auch wieder den ganzen Tag sonnig und morgen sogar bis 38 Grad.
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0: A3 Köln Richtung Frankfurt zwischen Limburg Nord und Limburg Süd. Eine Tagesbaustelle auf dem linken Fahrstreifen und auf der A3 im weiteren Verlauf zwischen Wiesbadener Kreuz und Kelsterbach 4 Kilometer stockender Verkehr wegen eines defekten PKW auf dem rechten Fahrstreifen. Und es stockt auch nach wie vor noch auf der A643 Mainz Richtung Wiesbaden zwischen Mainz-Mombach und Schiersteiner Kreuz. Antenne Wiesbaden wünscht euch gute Fahrt.
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1: Und was sind eure Schmuckstücke heute wert zu Hause? Wir werfen einen Blick drauf. Da für das Gramm Gold bekommt man aktuell 112,90 Euro und für das Gramm Silber 1,62 Euro.
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1: Im Studio Robert Schäfer. Angesichts der aktuellen Hitzewarnung des Deutschen Wetterdienstes weist die Stadt Wiesbaden auf ihre Hitzeschutzangebote hin. Auf der Internetseite der Stadt finden Bürgerinnen und Bürger Informationen und Tipps für den Umgang mit hohen Temperaturen. Besondere Informationsangebote gibt es für Seniorinnen und Senioren, Schwangere sowie Eltern von Säuglingen und Kleinkindern. Zudem stellt die Stadt eine Karte mit kühlen Orten wie Parks und öffentlichen Gebäuden bereit. Das Gesundheitsamt empfiehlt vor allem gefährdeten Personengruppen, sich frühzeitig auf Hitzeperioden vorzubereiten und aktuelle Warnungen des Deutschen Wetterdienstes zu verfolgen. Dafür wird unter anderem die Warnwetter-App empfohlen. Die Landeshauptstadt Wiesbaden bietet mit dem neuen Klimacafé einen geschützten Gesprächsraum für Menschen, die die Klimakrise emotional belastet. Im Mittelpunkt stehen Austausch, persönliche Sorgen und der Umgang mit Zukunftsängsten in kleiner, moderierter Runde. Organisiert wird das Angebot vom Umwelt- und Gesundheitsamt. Das erste Treffen findet heute um 19 Uhr im Umweltladen in der Luisenstraße statt. Weitere Termine sind bereits buchbar. Anmelden könnt ihr euch unter wiesbaden.de/klimacafé. Die Teilnahme ist kostenlos und offen für alle ab 18 Jahren. Der Magistrat der Landeshauptstadt Wiesbaden hat jetzt die kommunale Wärmeplanung beschlossen. Dafür wurde die aktuelle Wärmeversorgung untersucht sowie Potenziale erneuerbarer Energien und nutzbare Abwärme analysiert. Basierend darauf wurde ein Zielszenario für die Wärmeversorgung 2045 entwickelt. Es wurden unter anderem Fernwärme, Wärmepumpen, Thermalwasser sowie industrielle Abwärme und Geothermie betrachtet. Die kommunale Wärmeplanung sei ein zentraler Baustein, damit Wiesbaden bis 2045 klimaneutral werden könne, so Bürgermeisterin Christiane Hinninger. Die Sanierung der B519 am Hofheimer Ringverkehr geht in die nächste Phase. Ab morgen beginnt der dritte Bauabschnitt, schon heute wird die Verkehrsführung umgestellt. Zunächst wird die nördliche Fahrspur zwischen Elisabethenstraße und Kirschgartenstraße für rund 2 Wochen gesperrt. Vom Rathaus aus ist die Einfahrt in den Ringverkehr dann nicht möglich. Anschließend wird die gegenüberliegende Fahrspur saniert. Der Bauabschnitt soll insgesamt etwa 1 Monat dauern. Eine innerstädtische Umleitung wird über die Rudolf-Mohr-Straße und die Hattersheimer Straße eingerichtet. Das Bundeskriminalamt aus Wiesbaden hat zusammen mit internationalen Partnern einen weiteren Erfolg im Kampf gegen Cyberkriminalität erzielt. Im Rahmen der Operation Endgame haben Ermittler 3 besonders gefährliche Schadsoftware-Varianten vom Netz genommen. Dabei haben sie 15.000 Webseiten, mehr als 320 Server und über 140 Domains unschädlich gemacht. Außerdem haben die Behörden etwa 27 Millionen gestohlene Zugangsdaten von mehr als 385.000 Opfern sichergestellt. Nach Angaben des BKA haben die Maßnahmen die Infrastruktur der Täter erheblich geschwächt und zahlreiche weitere Cyberangriffe verhindert.
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2: Super cooles Wetter haben wir, wenn man das in dem Zusammenhang sagen darf oder sagen kann. Es ist den ganzen Tag absolut sonnig, keine Wolke und die Temperatur hat die Schnapszahl erreicht von 33 Grad und geht heute noch hoch am Nachmittag bis auf 36 Grad. Und der schnelle, hitzige Blick auf morgen, in der Tat wird's hitzig, nämlich auch wieder den ganzen Tag sonnig. Und hier, lasst nichts draußen liegen, außer vielleicht ein Spiegelei, was noch nicht gekocht ist. Das würde dann ruckzuck warm werden, weil morgen bekommen wir bis zu 38 Grad.
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2: A3 Frankfurt Richtung Köln zwischen Kelsterbach und Wiesbadener Kreuz. 6 Kilometer stockender Verkehr wegen eines defekten Fahrzeugs auf dem rechten Fahrstreifen. Ansonsten läuft alles entspannt da draußen auf den Straßen in und um Wiesbaden. Wir wünschen euch gute Fahrt.
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1: Und da haben wir heute was Schönes, gerade bei dem Wetter. Antenne Wiesbaden-Hörer Jochen aus Medenbach steht scheinbar auch auf Abkühlung. Er freut sich sehr über die Kneippanlage oberhalb vom Chausseehaus. Antenne Wiesbaden-Reporterin Jill Veits, das ist ein kleiner Geheimtipp bei der Hitze gerade.
2: Aber sowas von. Ich will am liebsten gar nicht mehr hier raus. So schön kühlt man hier runter. Oberhalb vom Chausseehaus. Hier in Wiesbaden ist die Kneipp-Wassertretanlage am Gerner Bach. Wirklich ein echter Gamechanger, sag ich euch. Nach einem entspannten Spaziergang von knapp 15 Minuten erreicht man die Anlage, die direkt an mehrere Wanderwege und auch Mountainbike-Routen liegt. Da braucht man ja gerade auch mal eine Abkühlung zwischendurch und genau die gibt's hier. Eiskaltes Bachwasser, je nach Jahreszeit meistens irgendwo zwischen kühlen 8 und 15 Grad. Richtig schön erfrischend und ja, auch schon fast kalt. Und genau so soll's sein. Beim Kneipen steigt man nämlich im sogenannten Storchengang durchs Wasser. Das regt die Durchblutung an, kuppelt den Kreislauf an, kann müde Beine beleben und sorgt gerade an heißen Tagen für einen richtig angenehmen frischen Kick. Viele schwören sogar drauf, dass es das Immunsystem stärkt. Die Anlage selbst hat übrigens auch eine spannende Geschichte. Sie wurde Anfang der 70er Jahre vom Kneippverein Wiesbaden mit viel ehrenamtlichen Einsatz gebaut und wird bis heute mit Herzblut gepflegt. Also ein super Ort für alle, die sich mal so richtig abkühlen, was für die eigene Gesundheit tun und dabei noch die Natur rund um Wiesbaden genießen wollen. Und ich drehe auch noch ein Ründchen, natürlich im Storchengang, so wie es sein muss.
1: Sehr gut, dir viel Spaß beim Runterkühlen und jetzt brauchen wir wieder euch. Wo findet ihr es gerade am allerschönsten hier bei uns in und um Wiesbaden? Verratet uns euren ganz persönlichen Wiesbadener Lieblingsort und Hotspot. Einfach anrufen oder ganz bequem per WhatsApp an 0611 952 69 869.
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1: Ich bin Lea Matschulat. Binnen weniger Sekunden haben zwei starke Erdbeben Venezuela erschüttert. Mindestens 32 Menschen sind umgekommen, rund 700 sind verletzt. Die Regierung in Venezuela hat inzwischen den Notstand ausgerufen. Die genaue Zahl der Opfer ist noch unklar.
2: Die US-Erdbebenwarte geht davon aus, dass mehr als 1000 Menschen bei den schweren Erdbeben gestorben sind. Rettungskräfte suchen in den Trümmern der eingestürzten Gebäude aktuell intensiv nach Verschütteten. Der Zugverkehr in Venezuela wurde eingestellt, der Flughafen in der Hauptstadt geschlossen und auch die Schulen bleiben heute zu. Erdbeben in diesem Ausmaß habe es bisher noch nie gegeben, heißt es von der Regierung. Viele Länder haben bereits ihre Hilfe zugesagt. Laut US-Außenminister Rubio seien Rettungsmannschaften sowie humanitäre und medizinische Hilfe aus den USA schon auf dem Weg. Fiona Reinhardt, Nachrichtenredaktion.
1: Der Bundestag befasst sich heute mit möglichen neuen Wegen, um zu mehr Organspenden in Deutschland zu kommen. Eine fraktionsübergreifende Abgeordnetengruppe strebt dafür die Einführung einer Widerspruchsregelung an. Das hieße, dass Erwachsene automatisch als Organspender nach dem Tod gelten, außer sie haben zu Lebzeiten widersprochen. Bisher ist für Entnahmen eine ausdrückliche Zustimmung nötig. Die Ministerpräsidenten und Präsidentinnen der Länder treffen sich heute in Berlin. Das wichtigste Thema der MPK, der Ministerpräsidentenkonferenz, die Finanzen.
3: Die Länder und auch die Kommunen fordern vom Bund mehr finanzielle Unterstützung, wenn es darum geht, Bundesregelungen umzusetzen. Es geht etwa um Kosten für die Sozialhilfe oder für das Kindergeld. Die gesetzlichen Vorgaben kommen aus Berlin und müssen in den Ländern umgesetzt werden. Und bei der MPK heute wollen die Länderchefs an das Prinzip der Konnexität erinnern. Das bedeutet, wer bestellt, der muss auch bezahlen. Thomas Bleskin, Nachrichtenredaktion.
1: Brasilien hat sich bei der Fußball-Weltmeisterschaft im letzten Vorrundenspiel mit 3:0 gegen Schottland durchgesetzt. Rekordmeister Brasilien zieht als Gruppensieger damit in die K.O.-Runde ein. Auch die Schweiz zieht als Gruppenerster weiter nach einem 2:1 gegen Kanada. Die weiteren Ergebnisse aus der Nacht. Bosnien-Herzegowina, Katar 3:1, Marokko-Haiti 4:2, Tschechien unterliegt Mexiko 0:3, Südafrika-Südkorea 1:0. Heute Abend um 22 Uhr trifft Deutschland auf England.
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4: Spürt ihr das, diese Abkühlung, die uns ein bisschen entspannt? Ach so, es war jetzt nächste Woche. Okay, wir sind noch mittendrin im Hitzekarussell. Heute den ganzen Tag durchgehend sonnig und aktuell 33 Grad am Nachmittag bis zu 36 Grad. Und morgen the same procedure. Wobei, ein bisschen wärmer wird es noch. Den ganzen Tag sonnig morgen und bis zu 38 Grad.
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4: A3 Frankfurt Richtung Köln zwischen Kelsterbach und Wiesbadener Kreuz. 6 Kilometer Stau und stockender Verkehr wegen eines defekten Fahrzeugs auf dem rechten Streifen. Und in der Gegenrichtung auf der A3 Köln Richtung Frankfurt zwischen Limburg Nord und Limburg Süd eine Tagesbaustelle auf dem linken Fahrstreifen. Wir wünschen euch gute Fahrt und nicht zu sehr überhitzen, bitte.
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1: Die Geburt eines Kindes ist ein ganz besonderer Moment und eine gute Vorbereitung kann dabei viel Sicherheit geben. Heute Abend lädt die Asklepios-Paulinen-Klinik werdende Eltern zu einem Informationsabend rund um das Thema Geburt ein. Hebammen sowie ärztliche Geburtshelferinnen und Geburtshelfer informieren über den Ablauf der Geburt, beantworten Fragen und geben Einblicke in die Betreuung vor und während der Entbindung. Eine gute Gelegenheit für werdende Eltern, sich umfassend zu informieren und sich auf die spannende Zeit vorzubereiten. Los geht's um 19 Uhr in der Paulinen Asklepios Klinik. Zwischen Selbstfindung, Humor und jeder Menge Verwandlung. Schmetterling läuft heute um 20 Uhr im Galli-Theater. Das Stück begleitet eine Schauspielerin auf ihrer Reise durch unterschiedliche Lebensphasen und zeigt, wie gesellschaftliche Erwartungen und vorgegebene Rollenbilder immer wieder hinterfragt werden. Mit viel Witz, überraschenden Figuren und emotionalen Momenten entsteht eine Geschichte über Entwicklung, Mut und den eigenen Weg. Freut euch auf einen abwechslungsreichen Theaterabend, der zum Nachdenken anregt und gleichzeitig unterhält. Tickets gibt's für 21 €, also ab ins Galli-Theater heute um 20 Uhr. Wenn der Klimawandel nicht nur im Kopf, sondern auch im Herzen ankommt, braucht's Räume zum Reden. Heute lädt das Klimacafé zu einem ganz besonderen Gesprächsformat ein. In einem geschützten Rahmen geht's nicht um politische Debatten oder Lösungen, sondern um persönliche Gefühle. Gedanken und Sorgen rund um Klimawandel und Zukunft. Wer möchte, kann sprechen, die anderen hören zu, ohne zu unterbrechen oder zu bewerten. Dieses offene Angebot soll entlasten, verbinden und neue Perspektiven ermöglichen. Beginn ist heute um 19 Uhr im Umweltladen in der Luisenstraße.
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1: Im Studio Robert Schäfer.
2: Wie die Stadt Wiesbaden mitteilt, sind jetzt aufgrund der anhaltenden Trockenheit alle öffentlichen Grillplätze im und am Wald geschlossen. Durch die Hitzewelle wurde die Waldbrandwarnstufe 3 von 5 erreicht. Die Maßnahme dient sowohl dem Schutz von Menschen als auch der Natur. Die Feuerwehr und die Forstdienststelle bitten die Bevölkerung, sämtliche Einfahrten im Feld und am Wald freizuhalten und außerdem um erhöhte Aufmerksamkeit. Feuer und Rauch sollten direkt unter 112 gemeldet werden. Die Landeshauptstadt Wiesbaden bietet mit dem neuen Klimacafé einen geschützten Gesprächsraum für Menschen, die die Klimakrise emotional belastet. Im Mittelpunkt stehen Austausch, persönliche Sorgen und der Umgang mit Zukunftsängsten in kleiner, moderierter Runde. Organisiert wird das Angebot vom Umwelt- und Gesundheitsamt. Das erste Treffen findet heute um 19 Uhr im Umweltladen in der Luisenstraße statt. Weitere Termine sind bereits buchbar. Anmelden könnt ihr euch unter wiesbaden.de/klimacafé. Die Teilnahme ist kostenlos und offen für alle ab 18 Jahren. Das inklusive Kunstprojekt Touched by Art wird heute im Museum Reinhard Ernst in Wiesbaden mit einer öffentlichen Versteigerung abgeschlossen. Das Projekt hat in Tandems rund 20 Kunstschaffende mit und ohne Beeinträchtigung zusammengebracht und steht für kreative Zusammenarbeit, Vielfalt und Teilhabe. Die Auktion startet um 17.30 Uhr in der Wilhelmstraße. Die Erlöse fließen in die Weiterentwicklung des Projekts. Die Versteigerung wird vom Chef von Christie's Deutschland, Professor Dr. Dirk Boll, geleitet. Gebote sind bereits im Vorfeld möglich, eine Anmeldung ist erforderlich. Der Magistrat der Landeshauptstadt Wiesbaden hat jetzt die kommunale Wärmeplanung beschlossen. Dafür wurde die aktuelle Wärmeversorgung untersucht sowie Potenziale erneuerbarer Energien und nutzbare Abwärme analysiert. Basierend darauf wurde ein Zielszenario für die Wärmeversorgung 2045 entwickelt. Es wurden unter anderem Fernwärme, Wärmepumpen, Thermalwasser sowie industrielle Abwärme und Geothermie betrachtet. Die kommunale Wärmeplanung sei ein zentraler Baustein, damit Wiesbaden bis 2045 klimaneutral werden könne, so Bürgermeisterin Christiane Hinninger. Unbekannte Täter haben in einem Juweliergeschäft in Wiesbaden eine Rolex im Wert von fast 40.000 Euro gestohlen. Nach Angaben der Polizei haben die beiden Männer am Dienstagnachmittag in dem Geschäft auf der Wilhelmstraße ein Kaufinteresse vorgetäuscht und sich die Uhr zeigen lassen. Während sie die Verkäuferinnen in ein Gespräch verwickelt haben, soll einer der Täter die Rolex unbemerkt entwendet haben. Anschließend haben beide das Geschäft unter dem Vorwand verlassen, Geld für den Kauf holen zu wollen. Die Polizei beschreibt die Männer als etwa 30 bis 35 Jahre alt und jeweils rund 1,70 Meter groß. Beide hatten nach hinten gegelte Haare und Vollbärte. Die Wiesbadener Polizei bittet um Hinweise.
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3: Den ganzen Tag Sonne pur und Sonne satt. Aktuell sind wir schon bei 34 Grad Temperatur und es geht noch 2 Grad hoch. 36 erreichen wir heute Nachmittag und der Blick auf morgen, auch den ganzen Tag Sonne und morgen bis zu 38 Grad. Es wird noch heißer.
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3: Vorsicht auf der A3 Köln Richtung Frankfurt. Zwischen Niedernhausen und Wiesbadener Kreuz befinden sich Enten auf der Fahrbahn. Also dort besonders vorsichtig fahren. Und auch auf der A3 in der Gegenrichtung Frankfurt Richtung Köln. Zwischen Kelsterbach und Wiesbadener Kreuz. 4 Kilometer stockender Verkehr. Antenne Wiesbaden wünscht euch gute entenfreie Fahrt.
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1: Und mit einem Ohrwurm-Hit aus den 80ern, der euch gleich nicht mehr loslassen wird. Versprochen. At Work mit Down Under. Vom Sound her echt eine gute Laune-Nummer und im Jahre 1982 ein Nummer-1-Hit in den USA, in Großbritannien, in der Schweiz und im Heimatland der Band Australien. Der witzige und zugleich ironische Song Down Under wurde sprichwörtlich zur heimlichen Nationalhymne des fünften Kontinents Australien. Weil das Land auf dem Globus unten liegt, wird es nämlich umgangssprachlich auch Down Under genannt. Den Namen Man at Work dachte sich übrigens Frontsänger Colin Hay aus. Er kam mit dem Auto an einer Baustelle vorbei und sah dort zahlreiche Bauarbeiter, wie sie herumsaßen und nichts zu tun hatten. Einen einzigen nur sah er, der gerade fleißig arbeitete. Auf den Schildern, die rund um die Baustelle herum aufgestellt waren, stand jedoch der Warnhinweis Man at Work, also Männer bei der Arbeit. Auch wenn nur einer tatsächlich gearbeitet hat. Und so witzig, wie diese Situation auch klingt, so kreativ hat sie gleichzeitig auch gemacht. Denn dadurch entstand ja schließlich der Name dieser legendären 80er-Band.

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1: Ich bin Lia Matschulat. Innerhalb von weniger als einer Minute haben zwei sehr starke Erdbeben Venezuela erschüttert und erhebliche Schäden angerichtet. Sie hatten eine Stärke von 7,2 und 7,5. Mindestens 32 Menschen wurden getötet.
2: Viele Gebäude sind eingestürzt und Helfer suchen fieberhaft nach Verschütteten. Die geschäftsführende Präsidentin Desi Rodriguez sprach von einem Vorfall mit schwerwiegenden Folgen. Die Regierung hat den Notstand ausgerufen und der internationale Flughafen der Hauptstadt Caracas wurde wegen Schäden geschlossen. Zahlreiche Staaten haben Venezuela ihre Hilfe angeboten. Aus Lateinamerika Andrea Sosa Gabrios.
1: Der Bundestag befasst sich heute mit möglichen neuen Wegen, um zu mehr Organspenden in Deutschland zu kommen. Eine fraktionsübergreifende Abgeordnetengruppe strebt dafür die Einführung einer Widerspruchsregelung an. Das hieße, dass Erwachsene automatisch als Organspender nach dem Tod gelten, außer man widerspricht noch zu Lebzeiten. Bisher ist für die Entnahme eine ausdrückliche Zustimmung notwendig. Die Deutsche Bahn bietet angesichts der Hitze in den nächsten Tagen an, gebuchte Fahrten im Fernverkehr kostenfrei zu stornieren. Wer seine Reise bei dieser extremen Wetterlage nicht antreten wolle, bekomme sein Geld zurück, heißt es von der DB. Die Möglichkeit gilt für Tickets für eine Fernverkehrsreise bis einschließlich 30. Juni, die bis zum 23. Juni gekauft wurden. Die Hitze-Sonderkulanz umfasst auch Spar- und Supersparpreistickets. Die DFB-Elf trifft bei der Fußball-Weltmeisterschaft heute Abend auf Ecuador. Thomas Bremser ist in New York. Thomas, was werden wir denn für ein Spiel heute sehen? Wie schwer wird's?
3: Ja, Ecuador hat nur einen Punkt geholt, aber hätte genauso gut die beiden Spiele gewinnen können. Sie haben die Tore halt nicht gemacht. Darum schätzt der Bundestrainer die Südamerikaner auch eigentlich als den stärksten Gegner in der Gruppe ein.
4: Generell ist die Defensive schon ihr Prunkstück. Es ist nicht so, dass sie offensiv immer 3-4 Tore schießen, aber oft hat ihm eben ein 1-0 gereicht, weil sie defensiv super stabil sind.
3: Also es kann das berühmte Geduldsspiel werden, vermutlich kein Hurra-Fußball.
1: Danke, Thomas Bremser. Die Ergebnisse der Nacht: Tschechien, Mexiko 0-3, Südafrika, Südkorea 1-0, Schottland, Brasilien 0-3, Marokko, Haiti 4-2, Schweiz, Kanada 2-1, Bosnien, Herzegowina, Katar 3-1.
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5: Heiß, heiß, am heißesten, denn wir haben mittlerweile 34 Grad und es bleibt so. Nein, es geht noch ein bisschen höher. Wir haben ja den ganzen Tag Sonne und sind gerade irgendwie im Hitzestrudel drin. Also bis zu 36 Grad erwarten wir heute noch am Nachmittag. Und morgen ist auch wieder den ganzen Tag Sonne und bis zu 38 Grad. Und ach, es nimmt ja noch kein End. Am Wochenende wird es noch heißer.
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5: Vorsicht auf der B8, wenn ihr in Königstein unterwegs seid. Zwischen Königstein, zwischen Frankfurt-Höchst und Bad Soden sind Kinder auf der Fahrbahn. Da besonders vorsichtig fahren. Kinders, runter von der Fahrbahn bitte. Und auch die Enten sind wohl noch da. Vorsicht auf der A3 Köln Richtung Frankfurt. Zwischen Niedernhausen und Wiesbadener Kreuz befinden sich Enten auf der Fahrbahn. Und im weiteren Verlauf Köln Richtung Frankfurt zwischen Limburg-Nord und Limburg-Süd eine Tagesbaustelle auf dem linken Fahrstreifen. Ansonsten alles entspannt, sonst keine Enten oder sonstigen Tiere auf der Fahrbahn. Kommt gut und sicher an.
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5: Die Irene hat angerufen heute schon vor einer Stunde. In der Lahnstraße steht ein mobiler Blitzer Richtung Dürerplatz in Höhe der Schule. Da sind 30 erlaubt. Und wenn du irgendwo einen Blitzer gesehen hast oder eine Verkehrsstörung melden möchtest oder wenn irgendwo ein Elefant auf der Straße rumläuft, sehr gerne anrufen oder eine WhatsApp schicken. Nummer ist die gleiche. Wiesbaden 952 69 869.
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1: Oi, oi, oi. 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
1: Heute Abend sitzen wir alle wieder vorm Fernseher. Deutschland spielt WM-Vorrundenspiel 3 und bei der letzten Weltmeisterschaft saßen wir danach schon wieder im Flieger. Das ist diesmal anders. Deutschland ist Gruppensieger, das steht schon fest. Aber gespielt wird trotzdem heute Abend gegen Ecuador und wir wissen natürlich schon, wer gewinnt heute Abend.
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2: Man muss ja dazu sagen, wir sind eigentlich das geilste und das genaueste WM-Orakel, was es gibt. Zwei Spiele bis jetzt. Das erste deutlicher Sieg für Deutschland. Beim zweiten Mal war es knapp. Also genau so muss es gehen. Und heute habe ich mir jemand ganz Besonderes zum Nageln eingeladen. Eigentlich die Stimme der bisherigen Weltmeisterschaften. Kommentatorenlegende Bela Reti ist da.
3: Hallo, Tobi.
2: Bela, es ist die erste WM für dich seit gefühlt immer und Ewigkeiten.
3: Seit 1986, seit 40 Jahren das erste Mal, ja.
2: Bei der du nicht im Einsatz bist.
3: Genau.
2: Gott sei Dank kannst du für Deutschland nageln.
3: Ja, das kann ich. Ich habe alles gesehen bisher.
2: Super.
3: Da ist noch ein bisschen Luft nach oben, aber immerhin sind wir Gruppensieger,
2: so,
3: haben die Vorrunde überstanden. Das war nicht immer der Fall.
2: Das ist wohl so wahr. Die wichtige Frage, nagelst du mit oder ohne Dennis Undaf?
3: Wenn ich Nagelsmann wäre, würde ich mit Undaf nageln. Ja. Der beste Scorer des Turniers, besser als Messi, besser als Kane. 3 Tore, 2 Assists, super.
2: Irgendwie habe ich das Gefühl, es geht ein bisschen was für Deutschland, auch so im Gesamt-WM-Bild. Okay, es waren jetzt 2 Spiele, was sagst du? Könnten wir vielleicht doch irgendwie Weltmeister?
3: Ja, der erste Eindruck ist gut, aber ich war ein einsamer Rufer in der Wüste früher, als ich sagte, Kimmich muss ins Mittelfeld und nicht als rechter Verteidiger. Das hat sich bewährt, einer der Schwachstellen, komischerweise, der Kapitän. Das muss er ändern. Havertz könnte über rechts kommen und auf das Mittelstürmer Sané raus. Ein paar Stellschrauben, die man ausprobieren könnte jetzt gegen Ecuador.
2: Ja, genau das, du sprichst es an. Die Partie wollen wir jetzt natürlich auch austragen hier am Baumstamm. Wir nageln. Du für Deutschland, ich wie immer für die anderen. Ich bin Ecuador, deswegen trage ich auch meinen ecuadorianischen Strohhut zum Nageln.
3: Genau, du siehst auch so richtig aus wie so ein Ecuadorianer.
2: Auf jeden Fall, südamerikanisch, das glaubt man mir. Ja? Ja. Also wir müssen ganz kurz noch mit Hand auf dem Herz die offizielle Nagelsnationalhymne einmal singen, deswegen kurz innehalten.
4: Jetzt steht er frei davor, hau rein in den Nagel! Ja!

0: Dann würde ich sagen, damit geht es los. Bela, du startest mit diesem Hammer für Deutschland.
1: Ja, ja.
0: Der Nagel, der als erstes im Baumstamm ist, dessen Mannschaft gewinnt. Ja. Du für Deutschland, ich für die anderen, in dem Fall für Ecuador. Los
1: okay,
0: geht's.
1: Okay.
0: Oh, und er nimmt Maß. Und
1: oh, einmal nur, okay.
0: Eigentlich nur einmal, aber
1: okay.
0: Haben wir nicht so genau gesehen. Theoretisch müssten wir ja schon eine Trinkpause machen. Oh, und Ecuador
1: daneben,
0: schon daneben.
1: Daneben, Pfostenschuss für ja. Ecuador. Das ja, ist hartes Holz hier. Ich glaube, ich führe.
0: Der deutsche Nagel ist schon etwas weiter drin, das stimmt. Jetzt kommt Ecuador.
1: Wieder daneben. Die haben eher Stärken in der Defensive, die Äquatorianer, als im Nagel.
0: Wahrscheinlich. Ah, aber Bela, es mühsam ernährt sich das Eichhörnchen, aber es geht immer ein Stück weiter rein.
1: Ja.
0: Jetzt vielleicht mal ein Paukenschlag von Ecuador.
1: Ah, oh, ja. Der war gut.
0: Der war gut.
1: Das haben die auch gut. Jetzt müssen wir jetzt reagieren. Die Deutsche manchmal muss jetzt Moral zeigen.
0: Ja, das kann sie ja. Oh, das kann Moral. Sie. Oh, Ecuador. Oh,
1: der war auch nicht schlecht. Der war ja voll daneben.
0: Da war Sané am Berg, glaube
1: ja, ja,
0: ich.
1: Genau, so. Der ist ja dafür in der Defensive gut, weil Kimmich nichts bringt da hinten.
0: Oh, und jetzt ist Ecuador leicht vorne. Deutschland ja. kommt.
1: Kann man mal weicheres Holz nehmen das nächste Mal?
0: ja, ich gebe es an den Baum weiter, der für uns leiden
1: muss. No, der war gut.
0: Der war wirklich gut.
1: Der war richtig gut. Der
0: Ecuador
1: war,
0: immer noch
1: ein das
0: Stück
1: war eigentlich
0: vorne?
1: Ein Fallrückzieher, wenn du so willst. So, der auch.
0: Jetzt, der ist drin. Nee, der ist noch nicht drin.
1: Nicht ganz drin.
0: Ja, klopp mal einen rein für Deutschland.
1: Ah.
0: Aber jetzt muss ich eigentlich. Du musst
1: es reinmachen.
0: Aber es scheint irgendwie auch doch ein enges Spiel zu sein.
1: Enges Spiel zu sein.
0: Ja, jetzt ist er drin.
1: Jetzt ist er drin. Ich auch nur einen Nachschuss.
0: Ja.
1: Es war so eng, das könnte unentschieden sein.
0: Das kann tatsächlich sein.
1: Ja.
0: Und ich sag mal, wir spielen mit Sané.
1: Da also. Wissen wir, wo der
0: Hammer hängt.
1: Hammer hängt.
0: In diesem Sinne, wir ja. haben es vorhergenagelt. Brüderlich mit Herz, Hammer und Hand. Und in diesem Sinne.
1: Viel Spaß bei der WM.
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3: Na, hatten die beiden einen Spaß. 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
1: Im Studio Robert Schäfer. Angesichts der aktuellen Hitzewarnung des Deutschen Wetterdienstes weist die Stadt Wiesbaden auf ihre Hitzeschutzangebote hin. Auf der Internetseite der Stadt finden Bürgerinnen und Bürger Informationen und Tipps für den Umgang mit hohen Temperaturen. Besondere Informationsangebote gibt es für Seniorinnen und Senioren, Schwangere sowie Eltern von Säuglingen und Kleinkindern. Zudem stellt die Stadt eine Karte mit kühlen Orten wie Parks und öffentlichen Gebäuden bereit. Das Gesundheitsamt empfiehlt vor allem gefährdeten Personengruppen, sich frühzeitig auf Hitzeperioden vorzubereiten und aktuelle Warnungen des Deutschen Wetterdienstes zu verfolgen. Dafür wird unter anderem die Warnwetter-App empfohlen. Die Landeshauptstadt Wiesbaden bietet mit dem neuen Klimacafé einen geschützten Gesprächsraum für Menschen, die die Klimakrise emotional belastet. Im Mittelpunkt stehen Austausch, persönliche Sorgen und der Umgang mit Zukunftsängsten in kleiner, moderierter Runde. Organisiert wird das Angebot vom Umwelt- und Gesundheitsamt. Das erste Treffen findet heute um 19 Uhr im Umweltladen in der Luisenstraße statt. Weitere Termine sind bereits buchbar. Anmelden könnt ihr euch unter wiesbaden.de/klimacafé. Die Teilnahme ist kostenlos und offen für alle ab 18 Jahren. Der Magistrat der Landeshauptstadt Wiesbaden hat jetzt die kommunale Wärmeplanung beschlossen. Dafür wurde die aktuelle Wärmeversorgung untersucht sowie Potenziale erneuerbarer Energien und nutzbare Abwärme analysiert. Basierend darauf wurde ein Zielszenario für die Wärmeversorgung 2045 entwickelt. Es wurden unter anderem Fernwärme, Wärmepumpen, Thermalwasser sowie industrielle Abwärme und Geothermie betrachtet. Die kommunale Wärmeplanung sei ein zentraler Baustein, damit Wiesbaden bis 2045 klimaneutral werden könne, so Bürgermeisterin Christiane Hinninger. Die Sanierung der B519 am Hofheimer Ringverkehr geht in die nächste Phase. Ab morgen beginnt der dritte Bauabschnitt, schon heute wird die Verkehrsführung umgestellt. Zunächst wird die nördliche Fahrspur zwischen Elisabethenstraße und Kirschgartenstraße für rund 2 Wochen gesperrt. Vom Rathaus aus ist die Einfahrt in den Ringverkehr dann nicht möglich. Anschließend wird die gegenüberliegende Fahrspur saniert. Der Bauabschnitt soll insgesamt etwa einen Monat dauern. Eine innerstädtische Umleitung wird über die Rudolf-Mohr-Straße und die Hattersheimer Straße eingerichtet. Das Bundeskriminalamt aus Wiesbaden hat zusammen mit internationalen Partnern einen weiteren Erfolg im Kampf gegen Cyberkriminalität erzielt. Im Rahmen der Operation Endgame haben Ermittler 3 besonders gefährliche Schadsoftware-Varianten vom Netz genommen. Dabei haben sie 15.000 Webseiten, mehr als 320 Server und über 140 Domains unschädlich gemacht. Außerdem haben die Behörden etwa 27 Millionen gestohlene Zugangsdaten von mehr als 385.000 Opfern sichergestellt. Nach Angaben des BKA haben die Maßnahmen die Infrastruktur der Täter erheblich geschwächt und zahlreiche weitere Cyberangriffe verhindert.
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2: Na, ist euch auch so heiß da draußen? Also uns hier, naja, wir haben jetzt nicht gerade die riesen Klimaanlage, wir behelfen uns mit Ventilatoren. Das ist auch ganz gut so, weil es bleibt den ganzen Tag einfach heiß. Es wird noch ein bisschen heißer. Aktuell haben wir 34 Grad und Sonne ist eh nur da, keine Wolke. Und es geht am Nachmittag noch hoch bis auf 36 Grad. Aber das war ja für diese Woche noch nicht alles. Ein Blick auf morgen. Auch morgen wieder den ganzen Tag sonnig und bis zu 38 Grad in Worten 38.
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2: A3 Köln Richtung Frankfurt zwischen Limburg Nord und Limburg Süd. Eine Tagesbaustelle auf dem linken Fahrstreifen. Sonst ist alles entspannt auf den Straßen in und um Wiesbaden. Wir wünschen euch gute Fahrt.
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2: Die Irene hatte angerufen, schon vor 2 Stunden. Er steht immer noch da, der mobile Blitzer in der Lahnstraße Richtung Dürerplatz in Höhe der Schule. 30 sind dort erlaubt, eben auch wegen der Schule. Außerdem ist dort Wohngebiet, bitte dran halten. Und wenn du irgendwo einen Blitzer gesehen hast, sehr gerne anrufen oder eine WhatsApp schicken. Nummer ist die gleiche. Wiesbaden 952 69 869.
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1: Die europäischen Börsen zeigen sich zur Mittagszeit deutlich freundlicher als noch am Morgen. Sowohl der DAX als auch der Eurostoxx 50 liegen aktuell knapp über 0,5% im Plus. Anleger reagieren damit erleichtert auf die zuletzt etwas entspanntere geopolitische Lage und hoffen weiterhin auf eine stabile wirtschaftliche Entwicklung in Europa. Im Fokus bleibt die Geldpolitik der Europäischen Zentralbank. Marktteilnehmer beobachten genau, wie sich Inflation und Konjunktur entwickeln. Unterstützung kommt heute vor allem von Industrie- und Finanzwerten, während sich die Stimmung insgesamt an den Märkten etwas aufgehellt hat. Auch der Euro zeigt sich gegenüber dem US-Dollar weitgehend stabil. Zur Mittagszeit überwiegt damit an Europas Börsen vorsichtiger Optimismus.
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1: Ich bin Lea Matschulat. Binnen weniger Sekunden haben zwei starke Erdbeben Venezuela erschüttert. Mindestens 32 Menschen sind umgekommen, rund 700 sind verletzt. Die Regierung in Venezuela hat inzwischen den Notstand ausgerufen. Die genaue Zahl der Opfer ist noch unklar.
2: Die US-Erdbebenwarte geht davon aus, dass mehr als 1000 Menschen bei den schweren Erdbeben gestorben sind. Rettungskräfte suchen in den Trümmern der eingestürzten Gebäude aktuell intensiv nach Verschütteten. Der Zugverkehr in Venezuela wurde eingestellt, der Flughafen in der Hauptstadt geschlossen und auch die Schulen bleiben heute zu. Erdbeben in diesem Ausmaß habe es bisher noch nie gegeben, heißt es von der Regierung. Viele Länder haben bereits ihre Hilfe zugesagt. Laut US-Außenminister Rubio seien Rettungsmannschaften sowie humanitäre und medizinische Hilfe aus den USA schon auf dem Weg. Fiona Reinhardt, Nachrichtenredaktion.
1: Der Bundestag befasst sich heute mit möglichen neuen Wegen, um zu mehr Organspenden in Deutschland zu kommen. Eine fraktionsübergreifende Abgeordnetengruppe strebt dafür die Einführung einer Widerspruchsregelung an. Das hieße, dass Erwachsene automatisch als Organspender nach dem Tod gelten, außer sie haben zu Lebzeiten widersprochen. Bisher ist für Entnahmen eine ausdrückliche Zustimmung nötig. Die Ministerpräsidenten und Präsidentinnen der Länder treffen sich heute in Berlin. Das wichtigste Thema der MPK, der Ministerpräsidentenkonferenz, die Finanzen.
3: Die Länder und auch die Kommunen fordern vom Bund mehr finanzielle Unterstützung, wenn es darum geht, Bundesregelungen umzusetzen. Es geht etwa um Kosten für die Sozialhilfe oder für das Kindergeld. Die gesetzlichen Vorgaben kommen aus Berlin und müssen in den Ländern umgesetzt werden. Und bei der MPK heute wollen die Länderchefs an das Prinzip der Konnexität erinnern. Das bedeutet, wer bestellt, der muss auch bezahlen. Thomas Bleskin, Nachrichtenredaktion.
1: Brasilien hat sich bei der Fußball-Weltmeisterschaft im letzten Vorrundenspiel mit 3:0 gegen Schottland durchgesetzt. Rekordmeister Brasilien zieht als Gruppensieger damit in die K.O.-Runde ein. Auch die Schweiz zieht als Gruppenerster weiter nach einem 2:1 gegen Kanada. Die weiteren Ergebnisse aus der Nacht. Bosnien-Herzegowina, Katar 3:1, Marokko-Haiti 4:2, Tschechien unterliegt Mexiko 0:3, Südafrika-Südkorea 1:0. Heute Abend um 22 Uhr trifft Deutschland auf Irland.
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4: Wir messen 35 Grad hier in der Britta Arena in Wiesbaden. Und ja, es wird noch 1 Grad wärmer. Bis zu 36 Grad sind heute noch drin. Der Antenne Wiesbaden Wettertrend für morgen. Tja, es wird noch ein bisschen heißer, bis zu 38 Grad am Morgen. Und just for the info, ab dem Wochenende, ab nächste Woche, ab Montag, kühlt es ein bisschen ab. Also für alle, die denken, sie erwartet dann einen Kühlschrank. Nein, es wird nicht wirklich kalt, aber wenigstens geht es mal unter die 30-Grad-Grenze. Das ist ein bisschen Hoffnung. Gesicht.
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4: Gute Straßen, gute Nachrichten von der Straße. Mir liegt aktuell nichts vor. Man hört, ich bin leicht erhitzt. Ich kann mich auch nicht mehr so richtig konzentrieren.
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4: Ein mobiler Blitzer, also ein Ampelblitzer, steht in der Freudenbergstraße. Hier darfst du 50 fahren, dann haben wir noch einen in der Lahnstraße und hier sind 30 erlaubt. Ich weiß nicht, wo der genau steht. Wenn du das weißt, rufst du mich an, Wiesbaden 952, die 69, die 8 und dann nochmal die 69. Oder du schickst ganz easy eine WhatsApp rein ins Studio. Wir wünschen eine gute Autofahrt.

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2: Heute Abend geht's weiter für Deutschland. Drittes und letztes Vorrundenspiel. Und eigentlich sind wir ja heute ganz entspannt und lässig. Bei der letzten WM haben wir danach ja schon wieder im Flieger nach Hause gesessen. Diesmal steht schon vor dem Spiel heute Abend fest, Deutschland ist weiter. Und wir sind sogar schon sicher Gruppensieger. Einer, der es mit einem starken Auftritt nach seiner Einwechslung möglich gemacht hat, ist der Mainzer Nadim Amiri. Wichtig für uns, aber auch wichtig für ihn.
3: Ich glaube, für jeden Spieler ist einfach sehr, sehr wichtig, gut ins Turnier zu kommen. Und ich war nach dem Curaçao-Spiel gar nicht sauer oder enttäuscht. Natürlich hätte ich gern gespielt, aber ich wusste, dass der Moment kommen wird. Und Julian hat es auch oft gesagt, dass er weiß, dass wenn er mich bringt, ich da keine paar Minuten brauche, um reinzukommen und sofort da bin. Und ich glaube, das Spiel war wieder das perfekte Beispiel dafür. Und für mich war es ein Riesenmoment.
2: Auch Mittelfeldmann Jamie Leveling war stark gegen die Elfenbeinküste und weiß, dass mit Ecuador jetzt im letzten Gruppenspiel keine Laufkundschaft wartet.
4: Ja, also man kennt die Spieler, die spielen auf höchstem Niveau in Europa. Gerade läuft es bei denen jetzt nicht so gut in der WM, aber sie sind natürlich immer noch gefährlich. Und ja, wir werden auf jeden Fall Lösungen haben, wie wir ihre Abwehrreihen durchbrechen können und Tore schießen können.
2: Jamie Leveling spielt beim VfB Stuttgart genauso wie unser bester Offensivmann Dennis Undav. Der steht mit aktuell 3 Toren für Deutschland ziemlich weit oben in der Torschützenliste.
4: Natürlich, Dennis da oben zu sehen mit den ganz großen Weltstars, freut mich natürlich sehr für ihn, hat er sich verdient. Und ja, er macht's gut und wird es weiterhin gut machen. Und dann schauen wir mal, wer Torschützenkönig wird. Ronaldo, Messi oder Undav?
2: Ja, schauen wir mal. Deutschland heute Abend um 22 Uhr geht's los. Magenta TV und die ARD übertragen das Spiel. Und wir drücken natürlich die Daumen.
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1: Im Studio Robert Schäfer. Wie die Stadt Wiesbaden mitteilt, sind jetzt aufgrund der anhaltenden Trockenheit alle öffentlichen Grillplätze im und am Wald geschlossen. Durch die Hitzewelle wurde die Waldbrandwarnstufe 3 von 5 erreicht. Die Maßnahme dient sowohl dem Schutz von Menschen als auch der Natur. Die Feuerwehr und die Forstdienststelle bitten die Bevölkerung, sämtliche Einfahrten im Feld und am Wald freizuhalten und außerdem um erhöhte Aufmerksamkeit. Feuer und Rauch sollten direkt unter 112 gemeldet werden. Die Landeshauptstadt Wiesbaden bietet mit dem neuen Klimacafé einen geschützten Gesprächsraum für Menschen, die die Klimakrise emotional belastet. Im Mittelpunkt stehen Austausch, persönliche Sorgen und der Umgang mit Zukunftsängsten in kleiner, moderierter Runde. Organisiert wird das Angebot vom Umwelt- und Gesundheitsamt. Das erste Treffen findet heute um 19 Uhr im Umweltladen in der Luisenstraße statt. Weitere Termine sind bereits buchbar. Anmelden könnt ihr euch unter wiesbaden.de/klimacafé. Die Teilnahme ist kostenlos und offen für alle ab 18 Jahren. Das inklusive Kunstprojekt Touched by Art wird heute im Museum Reinhard Ernst in Wiesbaden mit einer öffentlichen Versteigerung abgeschlossen. Das Projekt hat in Tandems rund 20 Kunstschaffende mit und ohne Beeinträchtigung zusammengebracht und steht für kreative Zusammenarbeit, Vielfalt und Teilhabe. Die Auktion startet um 17.30 Uhr in der Wilhelmstraße. Die Erlöse fließen in die Weiterentwicklung des Projekts. Die Versteigerung wird vom Chef von Christie's Deutschland, Professor Dr. Dirk Boll, geleitet. Gebote sind bereits im Vorfeld möglich, eine Anmeldung ist erforderlich. Der Magistrat der Landeshauptstadt Wiesbaden hat jetzt die kommunale Wärmeplanung beschlossen. Dafür wurde die aktuelle Wärmeversorgung untersucht sowie Potenziale erneuerbarer Energien und nutzbare Abwärme analysiert. Basierend darauf wurde ein Zielszenario für die Wärmeversorgung 2045 entwickelt. Es wurden unter anderem Fernwärme, Wärmepumpen, Thermalwasser sowie industrielle Abwärme und Geothermie betrachtet. Die kommunale Wärmeplanung sei ein zentraler Baustein, damit Wiesbaden bis 2045 klimaneutral werden könne, so Bürgermeisterin Christiane Hinninger. Unbekannte Täter haben in einem Juweliergeschäft in Wiesbaden eine Rolex im Wert von fast 40.000 Euro gestohlen. Nach Angaben der Polizei haben die beiden Männer am Dienstagnachmittag in dem Geschäft auf der Wilhelmstraße ein Kaufinteresse vorgetäuscht und sich die Uhr zeigen lassen. Während sie die Verkäuferinnen in ein Gespräch verwickelt haben, soll einer der Täter die Rolex unbemerkt entwendet haben. Anschließend haben beide das Geschäft unter dem Vorwand verlassen, Geld für den Kauf holen zu wollen. Die Polizei beschreibt die Männer als etwa 30 bis 35 Jahre alt und jeweils rund 1,70 Meter groß. Beide hatten nach hinten gegelte Haare und Vollbärte. Die Wiesbadener Polizei bittet um Hinweise.
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2: Aktuell messen wir noch 35 Grad hier in der Britta Arena in Wiesbaden und leider wird es auch noch 1 Grad wärmer oder heißer. Bis zu 36 Grad sind heute noch drin. Der Antenne Wiesbaden Wettertrend für morgen. Es wird noch heißer. 38 Grad bekommen wir morgen. Nächste Woche wird es dann ein bisschen kühler. Es kühlt tatsächlich ein bisschen ab. Bei 28 Grad sagt man das, ne? Das ist ein bisschen crazy. Trinkt auf jeden Fall genug, meine Freunde.
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2: Ich habe eine Meldung von der A643, Mainz Richtung Wiesbaden. Zwischen Mainz-Gonsenheim und dem Schiersteiner Kreuz haben wir aktuell 2 Kilometer Stau. Sonst habe ich nichts.
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2: Ein mobiler Ampelblitzer heute in der Freudenbergstraße. Hier darfst du 50 fahren und einen weiteren in der Lahnstraße. Hier darfst du nur 30 fahren. Ich weiß aber nicht, wo der steht. Falls du es weißt, rufst du mich an. Wiesbaden 952 698 und dann nochmal die 69. Oder falls du auch einen anderen Blitzer gesehen hast, gerne auch eine WhatsApp reinschicken ins Studio. Da freuen wir uns. Wir wünschen eine gute Autofahrt.
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1: Ich bin Lea Matschulat. Kurz hintereinander hat in Venezuela zweimal die Erde gebebt. Die Erschütterungen hatten eine Stärke von 7,2 und 7,5. Mindestens 32 Menschen kamen ums Leben. Rettungskräfte und Behörden befürchten weitere Tote.
2: Die US-Erdbebenwarte geht davon aus, dass mehr als 1000 Menschen bei den schweren Erdbeben gestorben sind. Rettungskräfte suchen in den Trümmern der eingestürzten Gebäude aktuell intensiv nach Verschütteten. Der Zugverkehr in Venezuela wurde eingestellt, der Flughafen in der Hauptstadt geschlossen und auch die Schulen bleiben heute zu. Erdbeben in diesem Ausmaß habe es bisher noch nie gegeben, heißt es von der Regierung. Viele Länder haben bereits ihre Hilfe zugesagt. Laut US-Außenminister Rubio seien Rettungsmannschaften sowie humanitäre und medizinische Hilfe aus den USA schon auf dem Weg. Fiona Reinhardt, Nachrichtenredaktion.
1: Das Handelsabkommen zwischen EU und USA kann bald vollständig umgesetzt werden. Die EU-Länder gaben in Luxemburg das finale grüne Licht dafür, die Zölle auf US-Industriegüter abzuschaffen und bestimmten US-Produkten einen besseren Marktzugang zu gewähren.
3: Das Ja der EU soll aber nur gelten, wenn auch die USA ihre Verpflichtungen aus dem gemeinsamen Abkommen voll umsetzen, also vor allem auf neue Zollerhöhungen verzichten. Und die EU will auch, dass die USA Zölle auf Waschmaschinen und Produkte mit Stahlanteil auf 15% reduzieren. Geschieht das nicht, werde die EU ebenfalls solche Zölle prüfen. Mit dem Beschluss hält die EU die von US-Präsident Trump gesetzte Frist des 4. Juli ein. Das ist der Nationalfeiertag. Aus Brüssel, Dieter Ebeling.
1: Die Bundesländer und die Kommunen fordern mehr finanzielle Unterstützung vom Bund. Und die Bund-Länder-Finanzbeziehungen sind heute auch Thema bei der Ministerpräsidentenkonferenz in Berlin. Außerdem noch auf der Tagesordnung die Modernisierung des Staates und die Stärkung des Ehrenamtes. Die vergangene Nacht zieht nach vorläufigen Angaben des Deutschen Wetterdienstes mit der wärmsten Nacht in Deutschland seit Beginn der Messungen gleich. Im rheinland-pfälzischen Bad Bergzabern fiel die Temperatur nicht unter 26,2 Grad. Bisheriger Rekordhalter war der Berg Weinbiet, auch in Rheinland-Pfalz, wo die Temperatur Ende Juli 2019 ebenfalls nicht unter 26,2 Grad gesunken war.
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4: Wir messen noch 35 Grad hier in der Britta Arena in Wiesbaden. Warum ich noch sage, naja, es wird noch einen Grad wärmer heute. Bis zu 36 Grad sind heute noch drin. Der Antenne Wiesbaden Wettertrend für morgen. Es wird noch ein bisschen heißer, bis zu 38 Grad bekommen wir morgen. Und ja, eine kleine Info am Rande, ich weiß nicht, aber nächste Woche ab Montag, da wird es ein bisschen kühler denn endlich. Also wir knacken so ein bisschen die 30 Grad Grenze und gehen wieder in die 20 zurück. Ist jetzt nicht ultra kalt, aber ich finde schon auf jeden Fall ein Upgrade.
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4: Die A643, Wiesbaden Richtung Mainz, zwischen Eppelallee und Mainz-Gonsenheim, ist der linke Fahrstreifen blockiert. Grund davor ist ein Feuerwehreinsatz. Da hat es wohl gebrannt und deswegen haben wir auch Stau auf der A643 Wiesbaden Richtung Mainz, zwischen Wiesbaden-Dotzheim und Mainz-Mombach. Ich würde das auf jeden Fall umfahren. Haben wir gerade 2 Kilometer und außerdem steht auf der A66 Wiesbaden Richtung Frankfurt im Bereich Wiesbaden-Nordenstadt ein defektes Fahrzeug auf der Fahrbahn. Bitte fahrt generell vorsichtig, passt auf euch auf.
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4: Ein mobiler Blitzer heute in der Freudenbergstraße. Ein Ampelblitzer, hier darfst du 50 fahren, Vorsicht. Und dann haben wir noch einen neuen in der Lahnstraße. Da darfst du 30 fahren. Ich weiß nämlich leider nicht, wo der steht. Wenn du das weißt, dann rufst du mich an. Wiesbaden 952 698 und dann nochmal die 69. Gell? Oder du schickst eine WhatsApp ins Studio. Wir wünschen eine wunderbare Autofahrt.
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1: Im Studio Robert Schäfer. Angesichts der aktuellen Hitzewarnung des Deutschen Wetterdienstes weist die Stadt Wiesbaden auf ihre Hitzeschutzangebote hin. Auf der Internetseite der Stadt finden Bürgerinnen und Bürger Informationen und Tipps für den Umgang mit hohen Temperaturen. Besondere Informationsangebote gibt es für Seniorinnen und Senioren, Schwangere sowie Eltern von Säuglingen und Kleinkindern. Zudem stellt die Stadt eine Karte mit kühlen Orten wie Parks und öffentlichen Gebäuden bereit. Das Gesundheitsamt empfiehlt vor allem gefährdeten Personengruppen, sich frühzeitig auf Hitzeperioden vorzubereiten und aktuelle Warnungen des Deutschen Wetterdienstes zu verfolgen. Dafür wird unter anderem die Warnwetter-App empfohlen. Die Landeshauptstadt Wiesbaden bietet mit dem neuen Klimacafé einen geschützten Gesprächsraum für Menschen, die die Klimakrise emotional belastet. Im Mittelpunkt stehen Austausch, persönliche Sorgen und der Umgang mit Zukunftsängsten in kleiner, moderierter Runde. Organisiert wird das Angebot vom Umwelt- und Gesundheitsamt. Das erste Treffen findet heute um 19 Uhr im Umweltladen in der Luisenstraße statt. Weitere Termine sind bereits buchbar. Anmelden könnt ihr euch unter wiesbaden.de/klimacafé. Die Teilnahme ist kostenlos und offen für alle ab 18 Jahren. Der Magistrat der Landeshauptstadt Wiesbaden hat jetzt die kommunale Wärmeplanung beschlossen. Dafür wurde die aktuelle Wärmeversorgung untersucht sowie Potenziale erneuerbarer Energien und nutzbare Abwärme analysiert. Basierend darauf wurde ein Zielszenario für die Wärmeversorgung 2045 entwickelt. Es wurden unter anderem Fernwärme, Wärmepumpen, Thermalwasser sowie industrielle Abwärme und Geothermie betrachtet. Die kommunale Wärmeplanung sei ein zentraler Baustein, damit Wiesbaden bis 2045 klimaneutral werden könne, so Bürgermeisterin Christiane Hinninger. Die Sanierung der B519 am Hofheimer Ringverkehr geht in die nächste Phase. Ab morgen beginnt der dritte Bauabschnitt, schon heute wird die Verkehrsführung umgestellt. Zunächst wird die nördliche Fahrspur zwischen Elisabethenstraße und Kirschgartenstraße für rund 2 Wochen gesperrt. Vom Rathaus aus ist die Einfahrt in den Ringverkehr dann nicht möglich. Anschließend wird die gegenüberliegende Fahrspur saniert. Der Bauabschnitt soll insgesamt etwa 1 Monat dauern. Eine innerstädtische Umleitung wird über die Rudolf-Mohr-Straße und die Hattersheimer Straße eingerichtet. Das Bundeskriminalamt aus Wiesbaden hat zusammen mit internationalen Partnern einen weiteren Erfolg im Kampf gegen Cyberkriminalität erzielt. Im Rahmen der Operation Endgame haben Ermittler 3 besonders gefährliche Schadsoftware-Varianten vom Netz genommen. Dabei haben sie 15.000 Webseiten, mehr als 320 Server und über 140 Domains unschädlich gemacht. Außerdem haben die Behörden etwa 27 Millionen gestohlene Zugangsdaten von mehr als 385.000 Opfern sichergestellt. Nach Angaben des BKA haben die Maßnahmen die Infrastruktur der Täter erheblich geschwächt und zahlreiche weitere Cyberangriffe verhindert.
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1: Im Studio Robert Schäfer. Angesichts der aktuellen Hitzewarnung des Deutschen Wetterdienstes weist die Stadt Wiesbaden auf ihre Hitzeschutzangebote hin. Auf der Internetseite der Stadt finden Bürgerinnen und Bürger Informationen und Tipps für den Umgang mit hohen Temperaturen. Besondere Informationsangebote gibt es für Seniorinnen und Senioren, Schwangere sowie Eltern von Säuglingen und Kleinkindern. Zudem stellt die Stadt eine Karte mit kühlen Orten wie Parks und öffentlichen Gebäuden bereit. Das Gesundheitsamt empfiehlt vor allem gefährdeten Personengruppen, sich frühzeitig auf Hitzeperioden vorzubereiten und aktuelle Warnungen des Deutschen Wetterdienstes zu verfolgen. Dafür wird unter anderem die Warnwetter-App empfohlen. Die Landeshauptstadt Wiesbaden bietet mit dem neuen Klimacafé einen geschützten Gesprächsraum für Menschen, die die Klimakrise emotional belastet. Im Mittelpunkt stehen Austausch, persönliche Sorgen und der Umgang mit Zukunftsängsten in kleiner, moderierter Runde. Organisiert wird das Angebot vom Umwelt- und Gesundheitsamt. Das erste Treffen findet heute um 19 Uhr im Umweltladen in der Luisenstraße statt. Weitere Termine sind bereits buchbar. Anmelden könnt ihr euch unter wiesbaden.de/klimacafé. Die Teilnahme ist kostenlos und offen für alle ab 18 Jahren. Der Magistrat der Landeshauptstadt Wiesbaden hat jetzt die kommunale Wärmeplanung beschlossen. Dafür wurde die aktuelle Wärmeversorgung untersucht sowie Potenziale erneuerbarer Energien und nutzbare Abwärme analysiert. Basierend darauf wurde ein Zielszenario für die Wärmeversorgung 2045 entwickelt. Es wurden unter anderem Fernwärme, Wärmepumpen, Thermalwasser sowie industrielle Abwärme und Geothermie betrachtet. Die kommunale Wärmeplanung sei ein zentraler Baustein, damit Wiesbaden bis 2045 klimaneutral werden könne, so Bürgermeisterin Christiane Hinninger. Die Sanierung der B519 am Hofheimer Ringverkehr geht in die nächste Phase. Ab morgen beginnt der dritte Bauabschnitt, schon heute wird die Verkehrsführung umgestellt. Zunächst wird die nördliche Fahrspur zwischen Elisabethenstraße und Kirschgartenstraße für rund 2 Wochen gesperrt. Vom Rathaus aus ist die Einfahrt in den Ringverkehr dann nicht möglich. Anschließend wird die gegenüberliegende Fahrspur saniert. Der Bauabschnitt soll insgesamt etwa 1 Monat dauern. Eine innerstädtische Umleitung wird über die Rudolf-Mohr-Straße und die Hattersheimer Straße eingerichtet. Das Bundeskriminalamt aus Wiesbaden hat zusammen mit internationalen Partnern einen weiteren Erfolg im Kampf gegen Cyberkriminalität erzielt. Im Rahmen der Operation Endgame haben Ermittler 3 besonders gefährliche Schadsoftware-Varianten vom Netz genommen. Dabei haben sie 15.000 Webseiten, mehr als 320 Server und über 140 Domains unschädlich gemacht. Außerdem haben die Behörden etwa 27 Millionen gestohlene Zugangsdaten von mehr als 385.000 Opfern sichergestellt. Nach Angaben des BKA haben die Maßnahmen die Infrastruktur der Täter erheblich geschwächt und zahlreiche weitere Cyberangriffe verhindert.
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2: Aktuell messen wir sonnige 35 Grad hier in der Britta Arena in Wiesbaden. 1 Grad kommt voraussichtlich noch dazu. Bis zu 36 Grad sind heute Nachmittag noch möglich. In der Nacht bleibt es meist klar und trocken. Die Temperaturen gehen und nur langsam zurück und liegen morgen früh bei etwa 20 bis 22 Grad. Der Antenne Wiesbaden Wetterton für morgen. Es wird noch heißer. Bei viel Sonnenschein steigt die Temperatur auf bis zu 38 Grad.
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2: Die A66 Frankfurt Richtung Wiesbaden zwischen Wiesbaden-Biebrich und Wiesbaden-Frauenstein haben wir aktuell 2 Kilometer Stau. Außerdem steht auf der A66 Wiesbaden Richtung Frankfurt im Bereich Wiesbaden-Nonnstadt ein defektes Fahrzeug auf der Fahrbahn. Bitte fahrt vorsichtig.
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2: Ein mobiler Ampelblitzer heute in der Freudenbergstraße. Hier sind 50 erlaubt. Ein weiterer mobiler Blitzer steht in der Lahnstraße. 30 sind hier erlaubt. Das hat uns die Karin durchgegeben. Vielen Dank an dich. Und falls du auch so einen Blitzer gesehen hast, dann kannst du uns immer gerne anrufen. Es ist die Wiesbaden 952, die 69, die 8 und dann nochmal die 69. Wir wünschen eine gute Autofahrt.
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1: Ich bin Thomas Bleskin. Nach den verheerenden Erdbeben in Venezuela will auch Deutschland helfen. Die Bundeswehr stehe bereit und könne mehrere Transportflugzeuge zur Verfügung stellen, erklärte Verteidigungsminister Boris Pistorius über den WhatsApp-Kanal seines Ministeriums.

0: Länderfinanzbeziehungen sind heute auch Thema bei der Ministerpräsidentenkonferenz in Berlin. Außerdem noch auf der Tagesordnung die Modernisierung des Staates und die Stärkung des Ehrenamtes. Bei der Staatsmodernisierung dreht es sich um Bürokratieabbau und Digitalisierung. Wer angesichts der erwarteten Hitze eine geplante Bahnreise nicht antreten kann, kann diese jetzt kostenfrei stornieren. Die Deutsche Bahn bietet erstmals eine sogenannte Hitze-Sonderkulanz an. Die hohen Temperaturen seien eine große Belastung für die Bahn, so der Konzern.
1: Die Weichen und die Technik könnten durch Hitze und Sonne beschädigt werden, heißt es von der Deutschen Bahn. Außerdem steige einerseits die Gefahr für Böschungsbrände, andererseits hat der Deutsche Wetterdienst ja auch schon Unwetter angekündigt. Die Bahn sei darauf gut vorbereitet, trotzdem könne es zu Beeinträchtigungen kommen. Deswegen können Fahrgäste Tickets für Fernreisen kostenlos stornieren. Voraussetzung ist, dass das Ticket bis zum 23. Juni gebucht wurde und die Reise bis zum 30. Juni stattfinden sollte. Diese Tickets können online oder im Reisezentrum storniert werden. Fiona Reinhardt, Nachrichtenredaktion.
0: Helene Fischer bekommt zu 20 Jahren Bühnenkarriere eigene Briefmarken. Zu sehen seien darauf Bühnenmomente, Stadionkonzerte und Schriftzüge ihrer größten Hits, teilte die DHL Group mit. Für Fans und Sammler wird die Deutsche Post eine limitierte, handsignierte Goldedition anbieten. Die Briefmarken gibt es nur online oder auf Konzerten der Sängerin.
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3: Aktuell messen wir 35 Grad hier in der Britta Arena in Wiesbaden. 1 Grad kommt voraussichtlich noch dazu. Bis zu 36 Grad sind heute Nachmittag noch möglich. In der Nacht bleibt es meist klar und trocken. Die Temperaturen gehen nur langsam runter und dann bei etwa 20 bis 22 Grad. Der Antenne Wiesbaden Wettertrend für morgen. Es wird noch heißer. Bei viel Sonnenschein steigt die Temperatur auf bis zu 38 Grad. Na dann.
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3: Die A66 Frankfurt Richtung Wiesbaden zwischen Wiesbaden-Biebrich und Wiesbaden-Frauenstein haben wir aktuell 2 Kilometer Stau. Nochmal die A66 Wiesbaden Richtung Frankfurt. Im Bereich Wiesbaden-Neuenstadt steht ein defektes Fahrzeug auf der Fahrbahn. Bitte fahrt vorsichtig.
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3: Ein mobiler Ampelblitzer heute in der Freudenbergstraße. Hier sind 50 erlaubt und ein weiterer mobiler Blitzer steht heute in der Lahnstraße. 30 sind hier erlaubt. Das hat uns die Karin durchgegeben. Vielen Dank. Ich weiß aber nicht, wo er steht. Wenn du noch einen Blitzer gesehen hast, ruf uns gerne an. Wiesbaden 952 698 und dann nochmal die 69. Oder sag mir, wo der in der Lahnstraße steht. Schick auch gerne eine WhatsApp ins Studio. Wir freuen uns.
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3: Ja, und ihr denkt heute so, euch geht's schlecht und beschwert euch über die Temperaturen, dann sage ich euch mal was. Bei uns wurde heute der Kühlschrank abgebaut. Der wird jetzt ausgetauscht. Ist jetzt also wirklich das perfekte Timing, den heute auszutauschen. Morgen ist ja der heißeste Tag des Jahres. Rest in peace auch an den Menschen, der diesen Kühlschrank die Treppe runtertragen musste. Tat mir wirklich sehr leid. Ziemlich passend zu diesem Szenario gibt's jetzt Hot and Cold von Katy Perry auf Antenne Wiesbaden mit den kultigsten 80ern, deinen Lieblings-90ern und all den Hits, die du schon so lang vermisst hast.
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0: Waves von Robin Schulz um 15:11 Uhr. Aus der schönsten Stadt der Welt. Ich muss ja sagen, dieser Song erinnert mich immer wirklich an den Sommer 2014. Es ist jetzt schon so lange her, aber ich hatte auf jeden Fall ziemlich gute Erinnerungen dran. War echt eine schöne Zeit.
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0: Ja, und wir haben noch was Schönes für euch, gerade bei dem Wetter. Antenne Wiesbaden-Hörer Jochen aus Medenbach, der steht anscheinend auf Abkühlung und freut sich mega über die Kneippanlage oberhalb vom Chausseehaus. Und Antenne Wiesbaden-Reporterin Jill Veits, das ist jetzt auch ein kleiner Geheimtipp bei der Hitze, oder?
2: Aber sowas von. Ich will am liebsten gar nicht mehr hier raus. So schön kühlt man hier runter. Oberhalb vom Chausseehaus. Hier in Wiesbaden ist die Kneipp-Wassertretanlage am Gernerbach. Wirklich ein echter Gamechanger, sage ich euch. Nach einem entspannten Spaziergang von knapp 15 Minuten erreicht man die Anlage, die direkt an mehrere Wanderwege und auch Mountainbike-Routen liegt. Da braucht man ja gerade auch mal eine Abkühlung zwischendurch und genau die gibt's hier. Eiskaltes Bachwasser, je nach Jahreszeit meistens irgendwo zwischen kühlen 8 und 15 Grad. Richtig schön erfrischend und ja, auch schon fast kalt. Und genau so soll's sein. Beim Kneipen steigt man nämlich im sogenannten Storchengang durchs Wasser. Das regt die Durchblutung an, kuppelt den Kreislauf an, kann müde Beine beleben und sorgt gerade an heißen Tagen für einen richtig angenehmen frischen Kick. Viele schwören sogar drauf, dass es das Immunsystem stärkt. Die Anlage selbst hat übrigens auch eine spannende Geschichte. Sie wurde Anfang der 70er Jahre vom Kneippverein Wiesbaden mit viel ehrenamtlichen Einsatz gebaut und wird bis heute mit Herzblut gepflegt. Also ein super Ort für alle, die sich mal so richtig abkühlen, was für die eigene Gesundheit tun und dabei noch die Natur rund um Wiesbaden genießen wollen. Und ich drehe auch noch ein Ründchen, natürlich im Storchengang, so wie es sein muss.
0: Genau, sehr gut, viel Spaß beim Runterkühlen. Und jetzt brauchen wir wieder euch. Wo findet ihr es denn am allerschönsten hier bei uns in Wiesbaden? Verratet uns mal euren persönlichen Lieblingsort. Einfach mal anrufen oder eine WhatsApp schicken. Wiesbaden 952 698 und dann mal die 69. Und jetzt geht's weiter, Jana, mit Half of My Heart von Michael Schulte.
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2: Mein Lieblingsort in Wiesbaden ist Kresebeck, weil da bin ich aufgewachsen und da sind sehr schöne Orte, sehr schöne Aussichten, wo man biblisch betrachten kann. Und ja, ich liebe den Ort, der Ort liebt mich.

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1: Im Studio Robert Schäfer. Wie die Stadt Wiesbaden mitteilt, sind jetzt aufgrund der anhaltenden Trockenheit alle öffentlichen Grillplätze im und am Wald geschlossen. Durch die Hitzewelle wurde die Waldbrandwarnstufe 3 von 5 erreicht. Die Maßnahme dient sowohl dem Schutz von Menschen als auch der Natur. Die Feuerwehr und die Forstdienststelle bitten die Bevölkerung, sämtliche Einfahrten im Feld und am Wald freizuhalten und außerdem um erhöhte Aufmerksamkeit. Feuer und Rauch sollten direkt unter 112 gemeldet werden. Die Landeshauptstadt Wiesbaden bietet mit dem neuen Klimacafé einen geschützten Gesprächsraum für Menschen, die die Klimakrise emotional belastet. Im Mittelpunkt stehen Austausch, persönliche Sorgen und der Umgang mit Zukunftsängsten in kleiner, moderierter Runde. Organisiert wird das Angebot vom Umwelt- und Gesundheitsamt. Das erste Treffen findet heute um 19 Uhr im Umweltladen in der Luisenstraße statt. Weitere Termine sind bereits buchbar. Anmelden könnt ihr euch unter wiesbaden.de/klimacafé. Die Teilnahme ist kostenlos und offen für alle ab 18 Jahren. Das inklusive Kunstprojekt Touched by Art wird heute im Museum Reinhard Ernst in Wiesbaden mit einer öffentlichen Versteigerung abgeschlossen. Das Projekt hat in Tandems rund 20 Kunstschaffende mit und ohne Beeinträchtigung zusammengebracht und steht für kreative Zusammenarbeit, Vielfalt und Teilhabe. Die Auktion startet um 17.30 Uhr in der Wilhelmstraße. Die Erlöse fließen in die Weiterentwicklung des Projekts. Die Versteigerung wird vom Chef von Christie's Deutschland, Professor Dr. Dirk Boll, geleitet. Gebote sind bereits im Vorfeld möglich, eine Anmeldung ist erforderlich. Der Magistrat der Landeshauptstadt Wiesbaden hat jetzt die kommunale Wärmeplanung beschlossen. Dafür wurde die aktuelle Wärmeversorgung untersucht sowie Potenziale erneuerbarer Energien und nutzbare Abwärme analysiert. Basierend darauf wurde ein Zielszenario für die Wärmeversorgung 2045 entwickelt. Es wurden unter anderem Fernwärme, Wärmepumpen, Thermalwasser sowie industrielle Abwärme und Geothermie betrachtet. Die kommunale Wärmeplanung sei ein zentraler Baustein, damit Wiesbaden bis 2045 klimaneutral werden könne, so Bürgermeisterin Christiane Hinninger. Unbekannte Täter haben in einem Juweliergeschäft in Wiesbaden eine Rolex im Wert von fast 40.000 Euro gestohlen. Nach Angaben der Polizei haben die beiden Männer am Dienstagnachmittag in dem Geschäft auf der Wilhelmstraße ein Kaufinteresse vorgetäuscht und sich die Uhr zeigen lassen. Während sie die Verkäuferinnen in ein Gespräch verwickelt haben, soll einer der Täter die Rolex unbemerkt entwendet haben. Anschließend haben beide das Geschäft unter dem Vorwand verlassen, Geld für den Kauf holen zu wollen. Die Polizei beschreibt die Männer als etwa 30 bis 35 Jahre alt und jeweils rund 1,70 Meter groß. Beide hatten nach hinten gegelte Haare und Vollbärte. Die Wiesbadener Polizei bittet um Hinweise.
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2: Aktuell messen wir 36 sonnige Grad hier in der Britta Arena in Wiesbaden und damit sind wir dann auch in den Höchsttemperaturen für heute angekommen. Heute Abend um 10 zum Fußballspiel haben wir immer noch 29 Grad. Die Temperaturen in der Nacht gehen auch nur sehr, sehr langsam zurück. Im Antenne Wiesbaden Wetter drin für morgen. In den frühen Morgenstunden haben wir noch so 20 bis 22 Grad und erreichen dann aber die 38 morgen. Also bitte trinkt genug.
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2: Wir haben eine Meldung von der A66, und zwar Frankfurt Richtung Wiesbaden zwischen Wiesbaden-Ermheim und Wiesbaden-Biebrecht. Da haben wir gerade 2 Kilometer Stau. Grund dafür sind Bergungsarbeiten. Da war ein Unfall, da hat sich ein PKW leider überschlagen. Bitte, bitte fahrt vorsichtig.
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2: Ein mobiler Ampelblitzer heute in der Freudenbergstraße. Hier sind 50 erlaubt und ein weiterer Blitzer steht heute in der Lahnstraße. 30 sind hier erlaubt. Ich weiß aber nicht, wo der steht. Vielleicht weißt du es ja, dann sag es mir. Wiesbaden 952, die 69, die 8 und dann aber die 69. Wir wünschen eine gute Autofahrt.
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2: Schönen Donnerstag.

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1: Die ist ja 80 geworden, die Frau. Das kann man sich nicht vorstellen, wenn man die sich anguckt. 80 ist die. Gerade erst ist die 80 geworden. Das ist wirklich sehr, sehr, sehr beeindruckend, muss ich immer wieder sagen. Ja, wir haben noch was ganz anderes für euch.
2: Natürlich wollen wir Weltmeister werden, ist ja klar.
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1: Ja, und heute Abend geht's weiter für Deutschland. Drittes und letztes Vorrundenspiel. Und eigentlich sind wir für heute ganz entspannt und lässig. Ne? Beim letzten WM, da haben wir danach jetzt schon im Flieger nach Hause gesessen um die Zeit. Diesmal steht schon vor dem Spiel heute Abend fest, Deutschland ist auf jeden Fall runter. Und wir sind sogar runter, weiter und runter, runter. Und wir sind sogar noch Gruppensieger, sicher. Einer, der es mit einem starken Auftritt nach seiner Einwechslung möglich gemacht hat, war der Mainzer Nadim Amiri. Wichtig für uns, aber natürlich auch wichtig für ihn.
4: Ich glaube, für jeden Spieler ist es einfach sehr, sehr wichtig, gut ins Turnier zu kommen. Und ich war nach dem Curaçao-Spiel gar nicht sauer oder enttäuscht. Natürlich hätte ich gern gespielt, aber ich wusste, dass der Moment kommen wird. Und Julian hat es auch oft gesagt, dass er weiß, dass wenn er mich bringt, ich da keine paar Minuten brauche, um reinzukommen und sofort da bin. Und ich glaube, das Spiel war wieder das perfekte Beispiel dafür. Und für mich war es ein Riesenmoment.
1: Auch Mittelfeldmann Jamie Leveling war stark gegen die Elfenbeinküste und weiß, dass mit Ecuador jetzt im letzten Gruppenspiel keine Laufkundschaft wartet.
5: Ja, also man kennt die Spieler, spielen auf höchstem Niveau in Europa. Gerade läuft es bei denen jetzt nicht so gut in der WM, aber sie sind natürlich immer noch gefährlich. Und ja, wir werden auf jeden Fall Lösungen haben, wie wir ihre Abwehrreihen durchbrechen können und Tore schießen können.
1: Jamie Leveling spielt beim VfB Stuttgart, genau wie unser bester Offensivmann Dennis Undav. Der steht mit aktuell 3 Toren für Deutschland ziemlich weit oben in der Torschützenliste.
5: Ja, natürlich, Dennis da oben zu sehen mit den ganz großen Weltstars, freut mich natürlich sehr für ihn, hat er sich verdient. Und ja, er macht's gut und wird es weiterhin gut machen. Und dann schauen wir mal, wer Torschützenkönig wird. Ronaldo, Messi oder Undav?
1: Ja, schauen wir mal. Deutschland heute Abend, 20 Uhr geht's los. Magenta TV und ARD übertragen das Spiel und wir drücken natürlich die Daumen.
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1: Der DAX tritt am Nachmittag auf der Stelle und hält sich in der Nähe von 25.000 Punkten. Nach jüngsten Konjunkturschwankungen halten sich viele Anleger vor wichtigen US-Konjunkturdaten und neuen Signalen der Notenbanken zurück. Belastend wirken zudem die anhaltenden geopolitischen Unsicherheiten. An der Wall Street deutet sich dagegen ein freundlicher Handelsstart an. Vor allem Technologiewerte profitieren von der anhaltenden Nachfrage nach KI-Aktien. Gleichzeitig hoffen Anleger weiter auf Zinssenkungen in USA, bleiben angesichts der Inflationsentwicklung aber vorsichtig. Insgesamt dominieren derzeit Abwarten und selektive Käufe das Marktgeschehen.
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1: Ich bin Thomas Bleskin. Nach den schweren Erdbeben in Venezuela ist die Zahl der Todesopfer auf mindestens 164 gestiegen. Nach Angaben der geschäftsführenden Präsidentin Rodriguez wurden außerdem mindestens fast 1000 Menschen verletzt. Am stärksten betroffen sei der Bundesstaat La Guaira an der Karibikküste. Die US-Erdbebenwarte geht davon aus, dass die Zahl der Opfer weiter steigt. Zwischen den

0: Fiona Reinhardt, Nachrichtenredaktion.
1: Nach den verheerenden Erdbeben in Venezuela will auch Deutschland helfen. Die Bundeswehr stehe bereit und könne mehrere Transportflugzeuge zur Verfügung stellen, erklärte Verteidigungsminister Boris Pistorius über den WhatsApp-Kanal seines Ministeriums. Hitzerekord in Deutschland. Die vergangene Nacht zieht nach vorläufigen Angaben des Deutschen Wetterdienstes mit der wärmsten Nacht seit Beginn der Messungen gleich. Im rheinland-pfälzischen Bad Bergzabern fiel die Temperatur nicht unter 26,2 Grad. Bisheriger Rekordhalter war ebenfalls eine Region in Rheinland-Pfalz.
2: Tropische Nächte also, für viele schlicht eine Qual, vor allem wenn man in den Städten wohnt. Und tagsüber, da klettert das Thermometer mancherorts bis an die 40 Grad. Da schleichen wir dann im Schatten der Häuserwände durch die Straßen, lechzen nach Wasser. In einigen Baumärkten werden bereits Ventilatoren und Klimaanlagen knapp. Doch die gute Nachricht, zum Wochenstart, da ist Abkühlung in Sicht. Claudia Wächter, Nachrichtenredaktion.
1: Länder und Kommunen fordern mehr finanzielle Unterstützung vom Bund. Die Finanzbeziehungen sind heute Thema bei der Ministerpräsidentenkonferenz in Berlin. Außerdem auf der Tagesordnung die Modernisierung des Staates und die Stärkung des Ehrenamts. Bei der Staatsmodernisierung geht es vor allem um Bürokratieabbau und Digitalisierung.
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4: Aktuell messen wir 36 Grad hier in der Britta Arena in Wiesbaden und sind damit auch in den Höchsttemperaturen für heute angekommen. Auch in der Nacht gehen die Temperaturen sehr, sehr langsam zurück. Im Antenne Wiesbaden Wettertrend für morgen erwarten uns 38 Grad und größtenteils sonnig.
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4: Die A643 Mainz Richtung Wiesbaden. Zwischen Mainz-Mombach und dem Schierstener Kreuz haben wir gerade 2 Kilometer stockenden Verkehr. Dann nochmal die A643 Mainz Richtung Wiesbaden. Zwischen Mainz-Mombach und der Wiesbaden-Eppelallee aktuell auch 1 Kilometer.
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4: Ein mobiler Blitzer, ein Ampelblitzer. Heute in der Freudenbergstraße. Hier sind 50 erlaubt. Dann haben wir noch einen weiteren Blitzer in der Lahnstraße. 30 sind hier erlaubt. Das hat uns die Karen durchgegeben. Und wenn du auch noch einen Blitzer siehst, mach es wie Karen, ruf an. Wiesbaden 952 698 und dann nochmal die 69. Oder du schickst uns zu WhatsApp ins Studio.
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4: Schönen Feierabend.

0: 16:06 auf Antenne Wiesbaden. Glasperlen spielen mit Geiles Leben. Und was auch ziemlich geil ist, Deutschland spielt WM-Vorrundenspiel Nummer 3. Und bei der letzten Weltmeisterschaft saßen wir ja jetzt eigentlich schon im Flieger zurück. Das ist dieses Mal anders. Deutschland ist Gruppensieger und steht schon fest. Aber gespielt wird trotzdem und heute Abend gegen Ecuador. Und wir wissen natürlich schon, wer heute Abend gewinnt. Das ist ja klar.
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2: Man muss ja dazu sagen, wir sind eigentlich das geilste und das genaueste WM-Orakel, was es gibt. Zwei Spiele bis jetzt. Das erste deutlicher Sieg für Deutschland. Beim zweiten Mal war es knapp. Also genau so muss es gehen. Und heute habe ich mir jemand ganz Besonderes zum Nageln eingeladen. Eigentlich die Stimme der bisherigen Weltmeisterschaften. Kommentatorenlegende Bela Reti ist da.
3: Hallo, Tobi.
2: Bela, es ist die erste WM für dich seit gefühlt immer und Ewigkeiten.
3: Seit 1986, seit 40 Jahren das erste Mal. Ja.
2: Bei der du nicht im Einsatz bist.
3: Genau.
2: Gott sei Dank kannst du für Deutschland nageln.
3: Ja, das kann ich. Ich habe alles gesehen bisher.
2: Super.
3: Da ist noch ein bisschen Luft nach oben, aber immerhin sind wir Gruppensieger.
2: So.
3: Haben die Vorrunde überstanden, das war nicht immer der Fall.
2: Das ist wohl so wahr. Die wichtige Frage, nagelst du mit oder ohne Dennis Undaf?
3: Wenn ich Nagelsmann wäre, würde ich mit Undaf nageln. Ja. Der beste Scorer des Turniers. Besser als Messi, besser als Kane. 3 Tore, 2 Assists, super.
2: Irgendwie habe ich das Gefühl, es geht ein bisschen was für Deutschland auch so im Gesamt-WM-Bild. Okay, es waren jetzt 2 Spiele. Was sagst du? Könnten wir vielleicht doch irgendwie Weltmeister?
3: Ja, der erste Eindruck ist gut, aber ich war ein einsamer Rufer in der Wüste früher, als ich sagte, Kimmich muss ins Mittelfeld und nicht als rechter Verteidiger. Das hat sich bewährt. Eine der Schwachstellen, komischerweise, der Kapitän. Das muss er ändern. Havertz könnte über rechts kommen und auf das Mittelstürmer Sané raus. Ein paar Stellschrauben, die man ausprobieren könnte jetzt gegen Ecuador.
2: Ja, genau das, du sprichst es an. Die Partie wollen wir jetzt natürlich auch austragen hier am Baumstamm. Wir nageln. Du für Deutschland, ich wie immer für die anderen. Ich bin Ecuador, deswegen trage ich auch meinen ecuadorianischen Strohhut zum Nageln.
3: Genau, du siehst auch so richtig aus wie so ein Ecuadorianer.
2: Auf jeden Fall, südamerikanisch, das glaubt man mir.
3: Ja? Ja.
2: Also wir müssen ganz kurz noch mit Hand auf dem Herz die offizielle Nagelsnationalhymne einmal singen, deswegen kurz innehalten.
4: Jetzt steht er frei davor, hau rein in den Nagel! Ja!

0: dann würde ich sagen, damit geht es los. Bela, du startest mit diesem Hammer für Deutschland.
1: Ja, ja.
0: Der Nagel, der als erstes im Baumstamm ist, dessen Mannschaft gewinnt. Du für Deutschland, ich für die anderen, in dem Fall für Ecuador. Los geht's.
1: Okay.
0: Ja, und er nimmt Maß. Und
1: einmal nur, okay.
0: Eigentlich nur einmal, aber
1: okay.
0: Aber nicht so genau gesehen. Theoretisch müssten wir ja schon eine Trinkpause machen. Oh, und Ecuador
1: daneben.
0: Schon
1: daneben, Pfostenschuss für Ecuador. Das ist hartes Holz hier. Ich glaube, ich führe.
0: Der deutsche Nagel ist schon etwas weiter drin, das stimmt. Jetzt kommt Ecuador.
1: Wieder daneben. Die haben eher Stärken in der Defensive, die Ecuadorianer, als im Nagel.
0: Wahrscheinlich. Ah, aber Bela, ist mühsam ernährt sich das Eichhörnchen, aber es geht immer ein Stück weiter rein.
1: Ja.
0: Jetzt vielleicht mal ein Paukenschlag von Ecuador.
1: Ah, ja. Oh, der war gut.
0: Der war gut.
1: Das haben die auch gut. Jetzt müssen wir reagieren. Die deutsche Mannschaft muss jetzt Moral zeigen.
0: Ja, das kann sie ja. Zeig das kann Moral. Sie. Oh, Ecuador.
1: Der war auch nicht schlecht. Der war ja voll daneben.
0: Da war Sané am Berg, glaube ich.
1: Ja, genau. So. Der ist ja dafür in der Defensive gut, weil Kimmich nichts bringt da hinten.
0: Oh, und jetzt ist Ecuador leicht vorne. Deutschland kommt.
1: Kann man mal weicheres Holz nehmen das nächste Mal?
0: Ja. Ich gebe es an den Baum weiter, der für uns leiden muss.
1: Oh, der war gut.
0: Der war wirklich gut.
1: Der war richtig gut. Der
0: Ecuador
1: war,
0: immer noch
1: ein das war eigentlich
0: vorne?
1: Ein Fallrückzieher, wenn du so willst. So, der auch.
0: Jetzt, der ist drin. Nee, der ist noch nicht. Der ist
1: nicht ganz drin.
0: Da klopft mal einen rein für Deutschland.
1: Ah.
0: Aber jetzt muss ich eigentlich. Muss jetzt ich
1: ja
0: jetzt.
1: Du musst es reinmachen.
0: Aber es scheint irgendwie auch doch ein enges Spiel zu sein.
1: Enges Spiel zu sein.
0: Ja, ist er drin.
1: Ist er drin. Ich auch nur einen Nachschuss.
0: Ja.
1: Es war so eng, das könnte unentschieden sein.
0: Das kann tatsächlich sein.
1: Ja.
0: Und ich sag mal, wir spielen mit Sané.
1: Da wissen wir, wo der
0: Hammer hängt.
1: Hammer hängt.
0: In diesem Sinne, wir haben es vorhergenagelt. Brüderlich mit Herz, Hammer und Hand. Und in diesem Sinne,
1: viel Spaß bei der WM.
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3: Ja. Und wenn ihr wissen wollt, wie eng es wirklich war, naja, das komplette Duell Baumstamm zwischen Kultkommentator Bela Reti für Deutschland und Kollege Tobi Rinka für Ecuador, das seht ihr auf Instagram, auf Antenne Wiesbaden und auf der Facebook-Seite natürlich auch. Wir machen weiter mit SOS von ABC, auch aus der schönsten Stadt der Welt.

0: SOS von ABC. Viertel nach vier haben wir es. Ich hoffe, ihr habt alle gut Feierabend und könnt nochmal die Sonne gehen. Ich kann ja nicht. SOS, ja. Da sagt jemand was. Schönen Feierabend euch, Lieben.
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0: Unter Goldpreis liegt aktuell bei 113,50 Euro pro Gramm Gold und der Silberpreis bei genau 1,63 Euro pro Gramm Silber.
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2: Ja, wir stehen kurz vor dem heißesten Wochenende des Jahres mit Temperaturen bis 40 Grad hier bei uns in Wiesbaden. Und die Stadt hat schon einen Hitzeknigger online gestellt. Das gibt's jetzt hier bei uns in Wiesbaden auf der Karte der kühlen Orte. Und wenn ihr jetzt so denkt, bei mir daheim definitiv nicht, dann haben wir auf jeden Fall was für euch. Wir machen nämlich den ultimativen Check. Was hilft gegen die schweißtreibenden Temperaturen und was kann man sich einfach direkt sparen? Tobi Rinker ist auf Mission Abkühlung und hat heute einen Tipp für uns. Er hat eine Klimaanlage für 0 Euro mit dabei oder sowas, hat er auf jeden Fall gesagt.
3: Ja, so wird es zumindest im Internet verkauft. So upgradest du deinen Ventilator für 0 Euro zur Klimaanlage oder dankt mir später, aber so kommt ihr selbst im Dachgeschoss ganz easy auf die aktuellen Temperaturen klar. Also, alles, was ihr braucht, sind ein Ventilator und Eiswürfel eigentlich. Den Rest hat man eh daheim. Angeblich reicht's nämlich schon, wenn man einen Teller mit Eiswürfeln vor den Ventilator stellt und ihr euch dann quasi von der Kälte, die die Eiswürfel abgeben, anblasen lasst. Boah. Ich hab's ausprobiert und muss sagen, Pustekuchen. Also vielleicht hilft so ein ganz kleines bisschen, aber war, glaube ich, eher auch Einbildung das Ganze. Was bei mir ein bisschen besser geholfen hat, eine alte Pfandflasche unten am Flaschenboden, die aufschneiden, dann die Eiswürfel rein und umgedreht mit einem Kabelbinder dann an den Ventilator dranhängen, jetzt überall noch so ein paar Löcher reinmachen und so kühlt euer Ventilator tatsächlich ein bisschen besser. Von mir gibt's aber trotzdem nur 4 von 10 Punkten für diesen Hack, weil, ganz ehrlich, richtig runtergekühlt kriegst du es damit natürlich nicht. Und in der Dachgeschosswohnung bist du mit diesem Hitzehack komplett aufgeschmissen. Also, wir müssen weiter schwitzen. Leider.
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1: Im Studio Robert Schäfer. Angesichts der aktuellen Hitzewarnung des Deutschen Wetterdienstes weist die Stadt Wiesbaden auf ihre Hitzeschutzangebote hin. Auf der Internetseite der Stadt finden Bürgerinnen und Bürger Informationen und Tipps für den Umgang mit hohen Temperaturen. Besondere Informationsangebote gibt es für Seniorinnen und Senioren, Schwangere sowie Eltern von Säuglingen und Kleinkindern. Zudem stellt die Stadt eine Karte mit kühlen Orten wie Parks und öffentlichen Gebäuden bereit. Das Gesundheitsamt empfiehlt vor allem gefährdeten Personengruppen, sich frühzeitig auf Hitzeperioden vorzubereiten und aktuelle Warnungen des Deutschen Wetterdienstes zu verfolgen. Dafür wird unter anderem die Warnwetter-App empfohlen. Die Landeshauptstadt Wiesbaden bietet mit dem neuen Klimacafé einen geschützten Gesprächsraum für Menschen, die die Klimakrise emotional belastet. Im Mittelpunkt stehen Austausch, persönliche Sorgen und der Umgang mit Zukunftsängsten in kleiner, moderierter Runde. Organisiert wird das Angebot vom Umwelt- und Gesundheitsamt. Das erste Treffen findet heute um 19 Uhr im Umweltladen in der Luisenstraße statt. Weitere Termine sind bereits buchbar. Anmelden könnt ihr euch unter wiesbaden.de/klimacafé. Die Teilnahme ist kostenlos und offen für alle ab 18 Jahren. Der Magistrat der Landeshauptstadt Wiesbaden hat jetzt die kommunale Wärmeplanung beschlossen. Dafür wurde die aktuelle Wärmeversorgung untersucht sowie Potenziale erneuerbarer Energien und nutzbare Abwärme analysiert. Basierend darauf wurde ein Zielszenario für die Wärmeversorgung 2045 entwickelt. Es wurden unter anderem Fernwärme, Wärmepumpen, Thermalwasser sowie industrielle Abwärme und Geothermie betrachtet. Die kommunale Wärmeplanung sei ein zentraler Baustein, damit Wiesbaden bis 2045 klimaneutral werden könne, so Bürgermeisterin Christiane Hinninger. Die Sanierung der B519 am Hofheimer Ringverkehr geht in die nächste Phase. Ab morgen beginnt der dritte Bauabschnitt, schon heute wird die Verkehrsführung umgestellt. Zunächst wird die nördliche Fahrspur zwischen Elisabethenstraße und Kirschgartenstraße für rund 2 Wochen gesperrt. Vom Rathaus aus ist die Einfahrt in den Ringverkehr dann nicht möglich. Anschließend wird die gegenüberliegende Fahrspur saniert. Der Bauabschnitt soll insgesamt etwa 1 Monat dauern. Eine innerstädtische Umleitung wird über die Rudolf-Mohr-Straße und die Hattersheimer Straße eingerichtet. Das Bundeskriminalamt aus Wiesbaden hat zusammen mit internationalen Partnern einen weiteren Erfolg im Kampf gegen Cyberkriminalität erzielt. Im Rahmen der Operation Endgame haben Ermittler 3 besonders gefährliche Schadsoftware-Varianten vom Netz genommen. Dabei haben sie 15.000 Webseiten, mehr als 320 Server und über 140 Domains unschädlich gemacht. Außerdem haben die Behörden etwa 27 Millionen gestohlene Zugangsdaten von mehr als 385.000 Opfern sichergestellt. Nach Angaben des BKA haben die Maßnahmen die Infrastruktur der Täter erheblich geschwächt und zahlreiche weitere Cyberangriffe verhindert.
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2: Aktuell messen wir sonnige 36 Grad hier in der Britta Arena in Wiesbaden und sind damit auch in den Höchsttemperaturen für heute angekommen. Auch in der Nacht gehen die Temperaturen langsam zurück. Im Antenne Wiesbaden Wettertrend für morgen erwarten uns 38 Grad und größtenteils sonnig.
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2: Die A643 Mainz Richtung Wiesbaden zwischen Mainz-Mombach und dem Schierständer Kreuz haben wir aktuell 2 Kilometer stockenden Verkehr. Und nochmal die A66 Frankfurt Richtung Wiesbaden zwischen Wiesbaden-Erbenheim und Wiesbaden-Mainzer Straße aktuell 1 Kilometer Stau.
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2: Ein mobiler Ampelblitzer heute in der Freudenbergstraße. Hier sind 50 erlaubt und ein weiterer mobiler Blitzer steht heute in der Lahnstraße. 30 sind hier erlaubt. Falls du noch einen Blitzer gesehen hast, ruf uns gerne an oder schick eine WhatsApp ins Studio. Wiesbaden ist die Nummer ist die Wiesbaden 952 698 und dann nochmal die 69. Gute Fahrt.
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0: von Bruce Springsteen auf Antenne Wiesbaden. 16:38. Ich hoffe, ihr fahrt alle schön in den Feierabend. Und natürlich kann man auch heute wieder tolle Sachen machen in der schönsten Stadt der Welt. Und was? Naja, das sage ich dir jetzt.
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0: Heute Abend lädt das Asklepios Paulinenklinik wieder Eltern zu einem Informationsabend rund um das Thema Geburt ein. Hebammen sowie ärztliche Geburtshelferinnen und Geburtshelfer informieren über den Ablauf der Geburt, beantworten ein paar Fragen und geben Einblicke in die Betreuung von werdenden Eltern und natürlich auch ganz viel über die Entbindung. Eine gute Gelegenheit für werdende Eltern, sich umfassend zu informieren und sich auf eine sehr spannende Zeit vorbereiten. Los geht's um 19 Uhr. Und dann gibt's noch was um 20 Uhr im Galli-Theater. Da gibt es selbstverständlich, Theater. Das Stück Mann, stress mich nicht wird aufgeführt. Und es begleitet eine Schauspielerin auf ihrer Reise durch unterschiedliche Lebensphasen und zeigt, wie gesellschaftliche Erwartungen und vorgegebene Rollenbilder immer wieder hinterfragt werden. Eine sehr witzige Geschichte über Entwicklung, Mut und natürlich auch den eigenen Weg. Das schreit nach einem abwechslungsreichen Theaterabend auf jeden Fall. Ich würde hingehen, würde ich können. Um 21 Uhr geht's los. Nein, stimmt ja gar nicht. Um 20 Uhr geht's los, aber das Ticket kostet 21 Euro. Ja, kann man sich eigentlich ganz gut merken. Im Galli-Theater. Viel Spaß. So, und wenn ihr so denkt, ich würde mich gerne mal ein bisschen mit dem Klimawandel auseinandersetzen, da haben wir heute Abend auch was. Heute Abend lädt das Klimacafé hier bei uns zu einem ganz besonderen Gesprächsformat ein. In einem geschützten Raum geht es um politische Debatten und Lösungen. Nicht darum, sondern mal um die persönlichen Gefühle und Gedanken und Sorgen rund um den ganzen Klimawandel und die Zukunft. Wer möchte, darf sprechen und die anderen hören dann einfach zu, ohne zu unterbrechen. Dieses Angebot soll entlasten, verbinden und ein bisschen neue Perspektiven ermöglichen. Heute geht's los um 19 Uhr im Umweltladen in der Luisenstraße. Wir hoffen ja, dass überall eine Klima ist, ne? Ansonsten, ja, ist wahrscheinlich draußen immer noch heißer als irgendwo drin. Ich wünsche euch einen schönen Donnerstag, ihr Lieben.
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1: Ich bin Thomas Bleskin. In Venezuela ist die Zahl der Todesopfer nach den beiden schweren Erdbeben auf mindestens 164 gestiegen. Das teilte die geschäftsführende Präsidentin Rodriguez mit. US-Experten erwarten, dass die Zahl der Opfer weiter steigt.
2: Die US-Erdbebenwarte geht davon aus, dass mehr als 1000 Menschen bei den schweren Erdbeben gestorben sind. Rettungskräfte suchen in den Trümmern der eingestürzten Gebäude aktuell intensiv nach Verschütteten. Der Zugverkehr in Venezuela wurde eingestellt, der Flughafen in der Hauptstadt geschlossen und auch die Schulen bleiben heute zu. Erdbeben in diesem Ausmaß habe es bisher noch nie

0: Nacht zieht nach vorläufigen Angaben des Deutschen Wetterdienstes mit der wärmsten Nacht seit Beginn der Messungen gleich. Im rheinland-pfälzischen Bad Bergzabern fiel die Temperatur nicht unter 26,2 Grad.
1: Tropische Nächte also, für viele schlicht eine Qual, vor allem wenn man in den Städten wohnt. Und tagsüber, da klettert das Thermometer mancherorts bis an die 40 Grad. Da schleichen wir dann im Schatten der Häuserwände durch die Straßen, lechzen nach Wasser. In einigen Baumärkten werden bereits Ventilatoren und Klimaanlagen knapp. Doch die gute Nachricht, zum Wochenstart, da ist Abkühlung in Sicht. Claudia Wächter, Nachrichtenredaktion.
0: Der US-Elektroautobauer Tesla will seine Produktion im Werk Grünheide bei Berlin stärker hochfahren. Das Unternehmen teilte mit, weitere 1.000 Beschäftigte einzustellen und ab Oktober die Produktion auf 7.500 Fahrzeuge pro Woche zu steigern. Bereits im April hatte Tesla die Einstellung von 1.009 Mitarbeitern angekündigt. Der Elektroauto-Pionier hat sich offensichtlich vom Absatzeinbruch im Vorjahr erholt. Im Mai wurden mehr als 5.000 Wagen in Deutschland zugelassen.
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3: Aktuell messen wir sonnige 36 Grad hier in der Britta Arena in Wiesbaden und sind damit auch in den Höchsttemperaturen für heute angekommen. Auch in der Nacht gehen die Temperaturen langsam zurück, erreichen dann in den Morgenstunden zwischen 5 und 6 Uhr so 20 bis 22 Grad. Und im Antenne Wiesbaden-Wettertrend für morgen steigen die Temperaturen auf 38 Grad mit einem wunderbaren Sonne-Wolken-Mix.
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3: Die A643 Mainz Richtung Wiesbaden zwischen Mainz-Mombach und dem Schiersteiner Kreuz haben wir in beiden Richtungen gerade 2 Kilometer stockenden Verkehr, sonst liegt mir aktuell nichts vor.
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3: Und ein mobiler Ampelblitzer heute in der Friedenbergstraße. Hier sind 50 erlaubt. Ein weiterer mobiler Blitzer steht heute in der Lahnstraße. 30 darfst du hier fahren. Und falls du einen Blitzer gesehen hast, ruf uns gerne an oder schick eine WhatsApp ins Studio. Die Nummer ist die Wiesbaden 952 69 8 und dann nochmal die 69. Ja, ruf an, mein Freundchen.
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3: Yes, und mit mir, Amina Liedke. Ich bin ja froh, dass es jetzt schon 17 Uhr ist, obwohl es mir irgendwie eher vorkommt wie der Föhn morgens um 12, wenn man sich die Haare föhnt. Also ich, wenn ich auf die Arbeit fahre, obwohl im Moment brauche ich auch wirklich keinen Föhn. Meine Haare sind heute Morgen innerhalb von einer Sekunde getrocknet. Das war wirklich crazy. Ich habe die gewaschen, bin raus, trocken. Also wirklich unfassbar. Und wir sind ja alle momentan auf der Suche nach Schatten und Abkühlung. Und das kommt jetzt mir als recht. Wir haben nämlich in Wiesbaden ja immer auch Zahlen. Hören jetzt einen Song und dann sage ich euch mal, was die Zahl des Tages nämlich ist.

0: Happy von Pharrell Williams. Und wir haben noch welche, die ganz schön happy sind. Unsere Wiesbadener Kids.
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0: Ja, und wie jeden Tag haben wir in Wiesbaden natürlich auch wieder Zahlen für euch. Unsere Zahl des Tages ist heute die 11. Es geht nämlich um unsere 11 Wasserspielplätze im Stadtgebiet, welche bei der Hitze natürlich besonders gefragt sind. 11 Spielplätze hier bei uns in Wiesbaden, auf denen Kids mit Wasser oder auch im Matsch spielen können. Das ist natürlich bei den Temperaturen echt super, wenn man da auf dem Spielplatz sich ein bisschen abkühlen kann und dann irgendwo auch noch ein bisschen genug Schatten für Mama und Papa dabei ist. Und auf alle Fälle sind halt alle super happy. 11 Spielplätze mit Wasser- und Matschanlagen oder Wasserspielplätze spielen haben wir hier für die spielerische Erfrischung bei dieser unfassbaren Hitze. Unter anderem haben wir sogar in der Mitte der Adolfsallee in Nordost bei der Walkmühltalanlage oder im Westend am Bücherplatz diese Wasserspielplätze in der Stadt. Und es sind insgesamt 11. Und deswegen ist 11 heute unsere Zahl des Tages. Ach so, und übrigens, die Nationalelf, die spielt heute gegen Ecuador. Ich meine, doppelt hält besser, oder?
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1: Wir unterstützen das Tierheim Wiesbaden und heute möchten wir euch Harley vorstellen. Die hübsche Katze ist offen, verspielt und geht gerne auf Menschen zu. Streicheleinheiten nimmt sie natürlich auch gerne mit. Trotzdem ist Harley eher eine sensible Sampfote. Zu viel Trubel oder Hektik verunsichern sie schnell. Dann braucht sie einfach etwas Zeit und einen ruhigen Rückzugsort. Für ihr neues Zuhause bringt Harley allerdings eine ganz besondere Bedingung mit. Sie möchte unbedingt zusammen mit ihrem Freund Joker umziehen. Die beiden sind ein eingespieltes Team und geben sich gegenseitig Sicherheit. Gesucht wird deshalb ein ruhiges Zuhause, ohne kleine Kinder und ohne weitere Tiere. Menschen mit Geduld und Verständnis sowie Freigang im Grün wäre für Harley und Joker ideal. Mit etwas Zeit und viel Liebe werden die beiden zeigen, was für wunderbare Begleiter sie sind. Harley und Joker warten im Tierheim Wiesbaden auf ihr Happy End. Und ein Foto gibt's wie immer bei uns auf Instagram und der Antenne Wiesbaden Facebook-Seite.
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1: Im Studio Robert Schäfer. Wie die Stadt Wiesbaden mitteilt, sind jetzt aufgrund der anhaltenden Trockenheit alle öffentlichen Grillplätze im und am Wald geschlossen. Durch die Hitzewelle wurde die Waldbrandwarnstufe 3 von 5 erreicht. Die Maßnahme dient sowohl dem Schutz von Menschen als auch der Natur. Die Feuerwehr und die Forstdienststelle bitten die Bevölkerung, sämtliche Einfahrten im Feld und am Wald freizuhalten und außerdem um erhöhte Aufmerksamkeit. Feuer und Rauch sollten direkt unter 112 gemeldet werden. Die Landeshauptstadt Wiesbaden bietet mit dem neuen Klimacafé einen geschützten Gesprächsraum für Menschen, die die Klimakrise emotional belastet. Im Mittelpunkt stehen Austausch, persönliche Sorgen und der Umgang mit Zukunftsängsten in kleiner, moderierter Runde. Organisiert wird das Angebot vom Umwelt- und Gesundheitsamt. Das erste Treffen findet heute um 19 Uhr im Umweltladen in der Luisenstraße statt. Weitere Termine sind bereits buchbar. Anmelden könnt ihr euch unter wiesbaden.de/klimacafé. Die Teilnahme ist kostenlos und offen für alle ab 18 Jahren. Das inklusive Kunstprojekt Touched by Art wird heute im Museum Reinhard Ernst in Wiesbaden mit einer öffentlichen Versteigerung abgeschlossen. Das Projekt hat in Tandems rund 20 Kunstschaffende mit und ohne Beeinträchtigung zusammengebracht und steht für kreative Zusammenarbeit, Vielfalt und Teilhabe. Die Auktion startet um 17.30 Uhr in der Wilhelmstraße. Die Erlöse fließen in die Weiterentwicklung des Projekts. Die Versteigerung wird vom Chef von Christie's Deutschland, Professor Dr. Dirk Boll, geleitet. Gebote sind bereits im Vorfeld möglich, eine Anmeldung ist erforderlich. Der Magistrat der Landeshauptstadt Wiesbaden hat jetzt die kommunale Wärmeplanung beschlossen. Dafür wurde die aktuelle Wärmeversorgung untersucht sowie Potenziale erneuerbarer Energien und nutzbare Abwärme analysiert. Basierend darauf wurde ein Zielszenario für die Wärmeversorgung 2045 entwickelt. Es wurden unter anderem Fernwärme, Wärmepumpen, Thermalwasser sowie industrielle Abwärme und Geothermie betrachtet. Die kommunale Wärmeplanung sei ein zentraler Baustein, damit Wiesbaden bis 2045 klimaneutral werden könne, so Bürgermeisterin Christiane Hinninger. Unbekannte Täter haben in einem Juweliergeschäft in Wiesbaden eine Rolex im Wert von fast 40.000 Euro gestohlen. Nach Angaben der Polizei haben die beiden Männer am Dienstagnachmittag in dem Geschäft auf der Wilhelmstraße ein Kaufinteresse vorgetäuscht und sich die Uhr zeigen lassen. Während sie die Verkäuferinnen in ein Gespräch verwickelt haben, soll einer der Täter die Rolex unbemerkt entwendet haben. Anschließend haben beide das Geschäft unter dem Vorwand verlassen, Geld für den Kauf holen zu wollen. Die Polizei beschreibt die Männer als etwa 30 bis 35 Jahre alt und jeweils rund 1,70 Meter groß. Beide hatten nach hinten gegelte Haare und Vollbärte. Die Wiesbadener Polizei bittet um Hinweise.
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2: Aktuell messen wir noch sonnige 36 Grad hier in der Britta Arena in Wiesbaden und sind damit auch in den Höchsttemperaturen für heute angekommen. Im Antenne Wiesbaden Wettertrend für morgen erwarten uns wieder 38 Grad und größtenteils sonnig.
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2: Auf der A643 Wiesbaden Richtung Mainz zwischen Schiersteiner Kreuz und Mainz-Mombach haben wir aktuell 1 Kilometer Stau. Dann nochmal die A66 Frankfurt Richtung Wiesbaden zwischen Wiesbaden-Erbenheim und dem Wiesbaden-Mainzer Straße 1 Kilometer Stau.
0: 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Der Antenne Wiesbaden Blitzerreport.
2: Ein mobiler Ampelblitzer heute in der Freudenbergstraße. Hier sind 50 erlaubt und ein weiterer mobiler Blitzer steht heute in der Lahnstraße. 30 sind hier erlaubt. Und falls du einen Blitzer gesehen hast, ruf gerne an. Wiesbaden 952, die 69, die 8 und dann nochmal die 69. Gute Fahrt.
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2: Schönen Feierabend.

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1: Na, wer kennt's noch?
2: Versuchen Sie keine Distanz, die Sie hier gesehen haben.
3: Hallo, ich bin Johnny Knoxville.
4: Hallo, ich bin Johnny Knoxville.
5: Hallo, ich bin Johnny Knoxville.
1: Es ist wirklich so. Johnny Knoxville und seine Gang kehren für einen letzten Auftritt auf der großen Leinwand zurück.
2: Warnung. Die Stunts in diesem Film wurden von Profis durchgeführt.
6: Hi, ich bin Wee Man.
7: Ich bin Ben Margera.
8: Ich bin Preston Lacey.
9: Ich bin Chris Pontius.
10: Ich bin Dave Ingler.
11: Ich bin Dan Taylor.
12: Ich bin Steve
13: Owen. Ryan Dunn.
2: Willkommen zum ersten Drehtag unseres letzten Films.
1: Mit brandneuen Stunts und Dummheiten sowie den größten Hits und den lustigsten Momenten aus der Vergangenheit sind sie wieder am Start.
2: Ich möchte euch unser neuestes Mitglied vorstellen. Larry! Hey,
14: Larry. Schön, euch kennenzulernen, großer Fan.
1: Jackass, einer geht noch, feiert die außergewöhnliche Freundschaft, die Fans in den letzten 25 Jahren an diesen wunderbar bescheuerten Typen so lieb gewonnen haben und vor allem auch von ihnen erwarten.
2: 25 Jahre und wir haben einen Schatz dazugelernt.
15: Das ist der Escape Room aus der Hölle. Startet das Spiel.
2: Ich denke, wir gehen in den nächsten Raum.
1: Schaut ihn euch auf jeden Fall auf der großen Leinwand an. Ihr Lieben, in diesem Sinne, ab ins Kino mit euch.
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1: Ich bin Thomas Bleskin. Nach den zwei schweren Erdbeben in Venezuela ist die Zahl der Toten nach Angaben der geschäftsführenden Präsidentin Rodriguez auf mindestens 164 gestiegen. Die Regierung hat inzwischen den Notstand ausgerufen. Viele Länder haben Hilfe zugesagt, darunter Deutschland und die USA.
2: Die USA mobilisieren Such- und Rettungsmannschaften, das habe oberste Priorität, sagte US-Außenminister Rubio. Auch medizinische Hilfe, Lebensmittel und Wasser werden vor Ort gebracht. Der Flughafen in Caracas ist zu großen Teilen beschädigt, so hilft das Pentagon, die Güter in die betroffenen Gebiete zu bringen. Die USA helfen auch mit Satellitenaufnahmen, um Schäden in abgelegenen Regionen zu analysieren. Die Zeit dränge, mahnte Rubio, man wolle Menschen aus den Trümmern retten, solange sie noch am Leben seien. Tina Eck, USA.
1: Die Bundesländer wollen den Bund stärker an den Kosten neuer Bundes- und EU-Vorgaben beteiligen. Die Ministerpräsidenten fordern, dass der Bund künftig 80% der dadurch entstehenden Mehrkosten übernimmt, allerdings erst ab einer Belastung von 125 Millionen Euro. Heute wollen die Länder ihre Position mit Bundeskanzler Merz beraten. Der US-Elektroautobauer Tesla will seine Produktion im Werk Grünheide bei Berlin stärker

0: gerechnet rund 220 Millionen Euro investieren. Hintergrund: Nach dem Umsatzeinbruch im Vorjahr laufen die Geschäfte für das Unternehmen inzwischen wieder deutlich besser. Thomas Thonfeld, Berlin.
1: Am Flughafen Frankfurt am Main ist ein mit internationalem Haftbefehl gesuchter Millionenbetrüger festgenommen worden. Der 47-Jährige wird einem Haftrichter vorgeführt. Dieser entscheide über die Auslieferung des Mannes in die Vereinigten Staaten, teilte die Bundespolizei mit. Dort drohen ihm bis zu 30 Jahre Haft. Der Spanier soll Schadsoftware entwickelt und verkauft haben.
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3: Aktuell messen wir 36 Grad, immer noch hier in der Britta Arena in Wiesbaden. Und wärmer wird es zum Glück auch nicht mehr. Die Temperaturen geht relativ langsam heute runter. Morgen früh 5, 6 Uhr haben wir 22 Grad und erwarten dann morgen wieder 38 Grad im Antenne Wiesbaden-Wettertrend.
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3: Die A66 Frankfurt Richtung Wiesbaden zwischen Frankfurt Richtung Wiesbaden, zwischen Wiesbaden-Erbenheim und der Wiesbaden-Mainzer Straße haben wir 1 Kilometer Stau, das war's.
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3: Ein mobiler Blitzer heute in der Lahnstraße, 30 sind erlaubt. Und falls du einen Blitzer gesehen hast, kannst du uns gerne mal anrufen oder eine WhatsApp schicken ins Studio. Nummer kennst du ja, Wiesbaden 952 698 und dann mal die 69.
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3: Yes, und da sind wir schon wieder in den Abendstunden angekommen. Es ist 6, 7, 8, 9, 10, in 4 Stunden spielt dann auch schon Deutschland. Und wenn Deutschland spielt, sind es immer noch 29 Grad. Hilfe! Naja, wir haben auch noch andere Sachen, wenn ihr so denkt, Fußball, jetzt gar keinen Bock. Sage ich euch gleich, wenn ein Song, Break My Stride, gibt's von Blue Lagoon. Und dann hören wir mal, was wir heute in der schönsten Stadt der Welt noch so machen können.
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1: Heute Abend lädt das Asklepios Paulinenklinik wieder Eltern zu einem Informationsabend rund um das Thema Geburt ein. Hebammen sowie ärztliche Geburtshelferinnen und Geburtshelfer informieren über den Ablauf der Geburt, beantworten ein paar Fragen und geben Einblicke in die Betreuung über die Entbindung. Eine gute Gelegenheit für werdende Eltern, sich umfassend

0: umfassend zu informieren und sich auf eine sehr spannende Zeit vorbereiten. Los geht's um 19 Uhr. Und dann gibt's noch was um 20 Uhr im Galli-Theater. Da gibt's selbstverständlich, Theater. Das Stück Mann, stress mich nicht wird aufgeführt. Und es begleitet eine Schauspielerin auf ihrer Reise durch unterschiedliche Lebensphasen und zeigt, wie gesellschaftliche Erwartungen und vorgegebene Rollenbilder immer wieder hinterfragt werden. Eine sehr witzige Geschichte über Entwicklung, Mut und natürlich auch den eigenen Weg. Das schreit nach einem abwechslungsreichen Theaterabend auf jeden Fall. Ich würde hingehen, würde ich können. Um 21 Uhr geht's los. Nein, stimmt ja gar nicht. Um 20 Uhr geht's los, aber das Ticket kostet 21 Euro. Ah, kann man sich eigentlich ganz gut merken. Im Galli-Theater. Viel Spaß. So, und wenn ihr so denkt, ich würde mich gerne mal ein bisschen mit dem Klimawandel auseinandersetzen, da haben wir heute Abend auch was. Heute Abend lädt das Klimacafé hier bei uns zu einem ganz besonderen Gesprächsformat ein. Wer möchte, darf sprechen und die anderen hören dann einfach zu, ohne zu unterbrechen. Dieses Angebot soll entlasten, verbinden und ein bisschen neue Perspektiven ermöglichen. Heute geht's los um 19 Uhr im Umweltladen in der Luisenstraße. Wir hoffen ja, dass überall eine Klima ist, ne? Ansonsten, ja, ist wahrscheinlich draußen immer noch heißer als irgendwo drin. Ich wünsche euch einen schönen Donnerstag, ihr Lieben.
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1: Im Studio Robert Schäfer. Angesichts der aktuellen Hitzewarnung des Deutschen Wetterdienstes weist die Stadt Wiesbaden auf ihre Hitzeschutzangebote hin. Auf der Internetseite der Stadt finden Bürgerinnen und Bürger Informationen und Tipps für den Umgang mit hohen Temperaturen. Besondere Informationsangebote gibt es für Seniorinnen und Senioren, Schwangere sowie Eltern von Säuglingen und Kleinkindern. Zudem stellt die Stadt eine Karte mit kühlen Orten wie Parks und öffentlichen Gebäuden bereit. Das Gesundheitsamt empfiehlt vor allem gefährdeten Personengruppen, sich frühzeitig auf Hitzeperioden vorzubereiten und aktuelle Warnungen des Deutschen Wetterdienstes zu verfolgen. Dafür wird unter anderem die Warnwetter-App empfohlen. Die Landeshauptstadt Wiesbaden bietet mit dem neuen Klimacafé einen geschützten Gesprächsraum für Menschen, die Klimakrise emotional belastet. Im Mittelpunkt stehen Austausch, persönliche Sorgen und der Umgang mit Zukunftsängsten in kleiner, moderierter Runde. Organisiert wird das Angebot vom Umwelt- und Gesundheitsamt. Das erste Treffen findet heute um 19 Uhr im Umweltladen in der Luisenstraße statt. Weitere Termine sind bereits buchbar. Anmelden könnt ihr euch unter wiesbaden.de/klimacafé. Die Teilnahme ist kostenlos und offen für alle ab 18 Jahren. Der Magistrat der Landeshauptstadt Wiesbaden hat jetzt die kommunale Wärmeplanung beschlossen. Dafür wurde die aktuelle Wärmeversorgung untersucht sowie Potenziale erneuerbarer Energien und nutzbare Abwärme analysiert. Basierend darauf wurde ein Zielszenario für die Wärmeversorgung 2045 entwickelt. Es wurden unter anderem Fernwärme, Wärmepumpen, Thermalwasser sowie industrielle Abwärme und Geothermie betrachtet. Die kommunale Wärmeplanung sei ein zentraler Baustein, damit Wiesbaden bis 2045 klimaneutral werden könne, so Bürgermeisterin Christiane Hinninger. Die Sanierung der B519 am Hofheimer Ringverkehr geht in die nächste Phase. Ab morgen beginnt der dritte Bauabschnitt, schon heute wird die Verkehrsführung umgestellt. Zunächst wird die nördliche Fahrspur zwischen Elisabethenstraße und Kirschgartenstraße für rund 2 Wochen gesperrt. Vom Rathaus aus ist die Einfahrt in den Ringverkehr dann nicht möglich. Anschließend wird die gegenüberliegende Fahrspur saniert. Der Bauabschnitt soll insgesamt etwa 1 Monat dauern. Eine innerstädtische Umleitung wird über die Rudolf-Mohr-Straße und die Hattersheimer Straße eingerichtet. Das Bundeskriminalamt aus Wiesbaden hat zusammen mit internationalen Partnern einen weiteren Erfolg im Kampf gegen Cyberkriminalität erzielt. Im Rahmen der Operation Endgame haben Ermittler 3 besonders gefährliche Schadsoftware-Varianten vom Netz genommen. Dabei haben sie 15.000 Webseiten, mehr als 320 Server und über 140 Domains unschädlich gemacht. Außerdem haben die Behörden etwa 27 Millionen gestohlene Zugangsdaten von mehr als 385.000 Opfern sichergestellt. Nach Angaben des BKA haben die Maßnahmen die Infrastruktur der Täter erheblich geschwächt und zahlreiche weitere Cyberangriffe verhindert.
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2: Aktuell immer noch 36 Grad hier in der Britta Arena in Wiesbaden. Wärmer wird zum Glück nicht mehr. Die Temperaturen gehen jetzt ganz, ganz, ganz langsam runter. Um 22 Uhr haben wir aber immer noch 29 Grad leider zum Fußballspiel. Der Antenne Wettertrend für morgen. Uns erwarten wieder 38 Grad und größtenteils sonnig.
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2: Eine Meldung habe ich nur von der A643 Wiesbaden Richtung Mainz. Zwischen Schierstender Kreuz und Mainz-Gonsenheim haben wir gerade 3 Kilometer Stau.
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2: Ein mobiler Ampelblitzer heute in der Freudenbergstraße, da darfst du 100 fahren. Und dann haben wir noch einen weiteren mobilen Blitzer in der Lahnstraße, hier sind 30 erlaubt. Falls du auch sowas siehst, darfst du mich immer gerne anrufen. Wiesbaden 952 698 und dann nochmal die 69 oder eine WhatsApp reinschicken ins Studio, geht natürlich auch.
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1: Ja, und wir haben noch was Schönes für euch, gerade bei dem Wetter. Antenne Wiesbaden-Hörer Jochen aus Medenbach, der steht anscheinend auf Abkühlung und freut sich mega über die Kneippanlage oberhalb vom Chausseehaus. Und Antenne Wiesbaden-Reporterin Jill Veits, das ist jetzt auch ein kleiner Geheimtipp bei der Hitze, oder?
2: Aber sowas von. Ich will am liebsten gar nicht mehr hier raus. So schön kühlt man hier runter, oberhalb vom Chausseehaus. Hier in Wiesbaden ist die Kneipp-Wassertretanlage am Gernerbach. Wirklich ein echter Gamechanger, sage ich euch. Nach einem entspannten Spaziergang von knapp 15 Minuten erreicht man die Anlage, die direkt an mehrere Wanderwege und auch Mountainbike-Routen liegt. Da braucht man ja gerade auch mal eine Abkühlung zwischendurch und genau die gibt's hier. Eiskaltes Bachwasser, je nach Jahreszeit meistens irgendwo zwischen kühlen 8 und 15 Grad. Richtig schön erfrischend und ja, auch schon fast kalt. Und genau so soll's sein. Beim Kneipen steigt man nämlich im sogenannten Storchengang durchs Wasser. Das regt die Durchblutung an, kuppelt den Kreislauf an, kann müde Beine beleben und sorgt gerade an heißen Tagen für einen richtig angenehmen frischen Kick. Viele schwören sogar drauf, dass es das Immunsystem stärkt. Die Anlage selbst hat übrigens auch eine spannende Geschichte. Sie wurde Anfang der 70er Jahre vom Kneippverein Wiesbaden mit viel ehrenamtlichen Einsatz gebaut und wird bis heute mit Herzblut gepflegt. Also ein super Ort für alle, die sich mal so richtig abkühlen, was für die eigene Gesundheit tun und dabei noch die Natur rund um Wiesbaden genießen wollen. Und ich drehe auch noch ein Ründchen, natürlich im Storchengang, so wie es sein muss.
1: Genau, sehr gut, viel Spaß beim Runterkühlen. Und jetzt brauchen wir wieder euch. Wo findet ihr es denn am allerschönsten hier bei uns in Wiesbaden? Verratet uns mal euren persönlichen Lieblingsort. Einfach mal anrufen oder eine WhatsApp schicken. Wiesbaden 952 698 und dann mal die 69.
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1: Ich bin Thomas Bleskin. Nach den schweren Erdbeben in Venezuela hat die Bundesregierung Hilfe zugesagt. Bundeskanzler Merz erklärte, Deutschland sei tief betroffen und werde das Land unterstützen.
2: Wir helfen, wir stehen an der Seite Venezuelas, sagt Kanzler Merz. Mehrere Transportflugzeuge der Bundeswehr, die stünden bereit, versichert der Verteidigungsminister. Und in der Tat, Material und Rettungsteams. Eigentlich wird alles gebraucht im Krisengebiet. Dort graben Menschen mit bloßen Händen weiter nach Verschütteten. Andere stehen vor Trümmerbergen dort, wo einmal ihr Zuhause war. Mancherorts gibt es weder Wasser noch Strom. Claudia Wächter, Nachrichtenredaktion.
1: Die Bundesländer wollen den Bund stärker an den Kosten neuer Bundes- und EU-Vorgaben beteiligen. Die Ministerpräsidenten fordern, dass der Bund künftig 80% der dadurch entstehenden Mehrkosten übernimmt, allerdings erst ab einer Belastung von 125 Millionen Euro. Heute wollen die Länder ihre Position mit Bundeskanzler Merz beraten. Der US-Elektroautobauer Tesla will seine Produktion im Werk Grünheide bei Berlin stärker hochfahren. Das Unternehmen teilte mit, weitere 1.000 Beschäftigte einzustellen und ab Oktober die Produktion auf 7.500 Fahrzeuge pro Woche zu steigern.
3: Bereits ab Juli sollen in Grünheide 6.200 Fahrzeuge pro Woche produziert werden. Dafür stellt Tesla aktuell bereits neue Leute ein. Die Erhöhung ab Oktober ist dann also ein weiterer Schritt. Außerdem plant das Unternehmen darüber hinaus nochmal 1.500 weitere Einstellungen. Neue Mitarbeiter für die Batteriezellfertigung. Allein in diesem Bereich will Tesla in Grünheide umgerechnet rund 220 Millionen Euro investieren. Hintergrund: Nach dem Umsatzeinbruch im Vorjahr laufen die Geschäfte für das Unternehmen inzwischen wieder deutlich besser. Thomas Thonfeld, Berlin.
1: Die Deutsche Bahn gibt frühere Wachstumsziele auf und setzt künftig mehr auf Verlässlichkeit statt auf ehrgeizige Versprechen. Nach Angaben des Konzerns stehen mit einer neuen Strategie betriebliche Qualität und wirtschaftliche Stabilität im Mittelpunkt. Eine Fernverkehrspünktlichkeit von mindestens 80% wird nun erst über die 2030er Jahre angestrebt. Gleichzeitig plant die Bahn einen Umbau mit mehr Verantwortung für regionale Manager und einem Stellenabbau in der Berliner Zentrale.
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1: Im Studio Robert Schäfer. Wie die Stadt Wiesbaden mitteilt, sind jetzt aufgrund der anhaltenden Trockenheit alle öffentlichen Grillplätze im und am Wald geschlossen. Durch die Hitzewelle wurde die Waldbrandwarnstufe 3 von 5 erreicht. Die Maßnahme dient sowohl dem Schutz von Menschen als auch der Natur. Die Feuerwehr und die Forstdienststelle bitten die Bevölkerung, sämtliche Einfahrten im Feld und am Wald freizuhalten und außerdem um erhöhte Aufmerksamkeit. Feuer und Rauch sollten direkt unter 112 gemeldet werden. Die Landeshauptstadt Wiesbaden bietet mit dem neuen Klimacafé einen geschützten Gesprächsraum für Menschen, die die Klimakrise emotional belastet. Im Mittelpunkt stehen Austausch, persönliche Sorgen und der Umgang mit Zukunftsängsten in kleiner, moderierter Runde. Organisiert wird das Angebot vom Umwelt- und Gesundheitsamt. Das erste Treffen findet heute um 19 Uhr im Umweltladen in der Luisenstraße statt. Weitere Termine sind bereits buchbar. Anmelden könnt ihr euch unter wiesbaden.de/klimacafé. Die Teilnahme ist kostenlos und offen für alle ab 18 Jahren. Das inklusive Kunstprojekt Touched by Art wird heute im Museum Reinhard Ernst in Wiesbaden mit einer öffentlichen Versteigerung abgeschlossen. Das Projekt hat in Tandems rund 20 Kunstschaffende mit und ohne Beeinträchtigung zusammengebracht und steht für kreative Zusammenarbeit, Vielfalt und Teilhabe. Die Auktion startet um 17.30 Uhr in der Wilhelmstraße. Die Erlöse fließen in die Weiterentwicklung des Projekts. Die Versteigerung wird vom Chef von Christie's Deutschland, Professor Dr. Dirk Boll, geleitet. Gebote sind bereits im Vorfeld möglich, eine Anmeldung ist erforderlich. Der Magistrat der Landeshauptstadt Wiesbaden hat jetzt die kommunale Wärmeplanung beschlossen. Dafür wurde die aktuelle Wärmeversorgung untersucht sowie Potenziale erneuerbarer Energien und nutzbare Abwärme analysiert. Basierend darauf wurde ein Zielszenario für die Wärmeversorgung 2045 entwickelt. Es wurden unter anderem Fernwärme, Wärmepumpen, Thermalwasser sowie industrielle Abwärme und Geothermie betrachtet. Die kommunale Wärmeplanung sei ein zentraler Baustein, damit Wiesbaden bis 2045 klimaneutral werden könne, so Bürgermeisterin Christiane Hinninger. Unbekannte Täter haben in einem Juweliergeschäft in Wiesbaden eine Rolex im Wert von fast 40.000 Euro gestohlen. Nach Angaben der Polizei haben die beiden Männer am Dienstagnachmittag in dem Geschäft auf der Wilhelmstraße ein Kaufinteresse vorgetäuscht und sich die Uhr zeigen lassen. Während sie die Verkäuferinnen in ein Gespräch verwickelt haben, soll einer der Täter die Rolex unbemerkt entwendet haben. Anschließend haben beide das Geschäft unter dem Vorwand verlassen, Geld für den Kauf holen zu wollen. Die Polizei beschreibt die Männer als etwa 30 bis 35 Jahre alt und jeweils rund 1,70 Meter groß. Beide hatten nach hinten gegelte Haare und Vollbärte. Die Wiesbadener Polizei bittet um Hinweise.
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1: Ich bin Thomas Bleskin. Die Bundesregierung bereitet nach den schweren Erdbeben Hilfe für Venezuela vor. Nach Angaben des Auswärtigen Amts stehen unter anderem Wasserfilter, Zelte, Feldbetten und Stromgeneratoren bereit. Noch heute sollen Fachleute des Technischen Hilfswerks in die Region reisen, um den Bedarf zu prüfen. Auch die Bundeswehr bereitet Transportflugzeuge für einen möglichen Hilfseinsatz vor. Der Bundestag hat über neue Wege für mehr dringend benötigte Organspenden debattiert. Abgeordnete einer fraktionsübergreifenden Gruppe warben für die Einführung einer Widerspruchsregelung. Erwachsene würden damit automatisch als Spender nach dem Tod gelten.
2: Keine gute Regelung, sagen Kritiker, denn Schweigen bedeutet ja nicht automatisch, ich bin einverstanden. Fakt ist, im Moment gilt bei uns, Organe dürfen nur entnommen werden, wenn die betroffene Person zu Lebzeiten zugestimmt hat oder eben Angehörige Bescheid wissen. Und das bedeutet für Patienten, sie warten im Durchschnitt 8 Jahre auf ein neues Organ. Wie der Bundestag am Ende abstimmt bei diesem sensiblen Thema, das ist noch unklar. Claudia Wächter, Nachrichtenredaktion.
1: Wer angesichts der erwarteten Hitze eine geplante Bahnreise nicht antreten will, kann diese jetzt kostenfrei stornieren. Die Deutsche Bahn bietet erstmals eine sogenannte Hitze-Sonderkulanz an.
3: Die Weichen und die Technik könnten durch Hitze und Sonne beschädigt werden, heißt es von der Deutschen Bahn. Außerdem steige einerseits die Gefahr für Böschungsbrände, andererseits hat der Deutsche Wetterdienst ja auch schon Unwetter angekündigt. Die Bahn sei darauf gut vorbereitet, trotzdem könne es zu Beeinträchtigungen kommen. Deswegen können Fahrgäste Tickets für Fernreisen kostenlos stornieren. Voraussetzung ist, dass das Ticket bis zum 23. Juni gebucht wurde und die Reise bis zum 30. Juni stattfinden sollte. Diese Tickets können online oder im Reisezentrum storniert werden. Fiona Reinhardt, Nachrichtenredaktion.
1: Die angeschlagene Warenhauskette Galeria erhält einen neuen Kredit von bis zu 160 Millionen Euro. Das Geld soll die Sanierung des Unternehmens in den kommenden 3 Jahren sichern. Nach dpa-Informationen werden dabei auch weitere Filialschließungen geprüft. Galeria beschäftigt derzeit rund 12.000 Menschen und hatte Anfang vergangenen Jahres zum dritten Mal innerhalb von 4 Jahren Insolvenz angemeldet.
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1: Ich bin Thomas Bleskin. Nach den schweren Erdbeben in Venezuela hat die Bundesregierung Hilfe zugesagt. Bundeskanzler Merz erklärte, Deutschland sei tief betroffen und werde das Land unterstützen.
2: Wir helfen, wir stehen an der Seite Venezuelas, sagt Kanzler Merz. Mehrere Transportflugzeuge der Bundeswehr, die stünden bereit, versichert der Verteidigungsminister. Und in der Tat, Material und Rettungsteams. Eigentlich wird alles gebraucht im Krisengebiet. Dort graben Menschen mit bloßen Händen weiter nach Verschütteten. Andere stehen vor Trümmerbergen dort, wo einmal ihr Zuhause war. Mancherorts gibt es weder Wasser noch Strom. Claudia Wächter, Nachrichtenredaktion.
1: Die Bundesländer wollen den Bund stärker an den Kosten neuer Bundes- und EU-Vorgaben beteiligen. Die Ministerpräsidenten fordern, dass der Bund künftig 80% der dadurch entstehenden Mehrkosten übernimmt, allerdings erst ab einer Belastung von 125 Millionen Euro. Heute wollen die Länder ihre Position mit Bundeskanzler Merz beraten. Der US-Elektroautobauer Tesla will seine Produktion im Werk Grünheide bei Berlin stärker hochfahren. Das Unternehmen teilte mit, weitere 1.000 Beschäftigte einzustellen und ab Oktober die Produktion auf 7.500 Fahrzeuge pro Woche zu steigern.
3: Bereits ab Juli sollen in Grünheide 6.200 Fahrzeuge pro Woche produziert werden. Dafür stellt Tesla aktuell bereits neue Leute ein. Die Erhöhung ab Oktober ist dann also ein weiterer Schritt. Außerdem plant das Unternehmen darüber hinaus nochmal 1.500 weitere Einstellungen. Neue Mitarbeiter für die Batteriezellfertigung. Allein in diesem Bereich will Tesla in Grünheide umgerechnet rund 220 Millionen Euro investieren. Hintergrund: Nach dem Umsatzeinbruch im Vorjahr laufen die Geschäfte für das Unternehmen inzwischen wieder deutlich besser. Thomas Thonfeld, Berlin.
1: Die Deutsche Bahn gibt frühere Wachstumsziele auf und setzt künftig mehr auf Verlässlichkeit statt auf ehrgeizige Versprechen. Nach Angaben des Konzerns stehen mit einer neuen Strategie betriebliche Qualität und wirtschaftliche Stabilität im Mittelpunkt. Eine Fernverkehrspünktlichkeit von mindestens 80% wird nun erst über die 2030er Jahre angestrebt. Gleichzeitig plant die Bahn einen Umbau mit mehr Verantwortung für regionale Manager und einem Stellenabbau in der Berliner Zentrale.
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1: Ich bin Thomas Bliskin. Bund und Länder haben sich auf eine Finanzreform zur Entlastung von Ländern und Kommunen geeinigt. Künftig soll der Bund 80% der Mehrkosten übernehmen, wenn neue Bundesgesetze bei Ländern und Kommunen zusammen Ausgaben von mehr als 200 Millionen Euro verursachen. Bundeskanzler Merz und Niedersachsens Ministerpräsident Lies sprachen von einem fairen Ausgleich. Die neue Regelung soll zum 1. September in Kraft treten. Der Bundestag hat über neue Wege für mehr dringend benötigte Organspenden debattiert. Abgeordnete einer fraktionsübergreifenden Gruppe warben für die Einführung einer Widerspruchsregelung. Erwachsene würden damit automatisch als Spender nach dem Tod gelten.
2: Keine gute Regelung, sagen Kritiker, denn Schweigen bedeutet ja nicht automatisch, ich bin einverstanden. Fakt ist, im Moment gilt bei uns, Organe dürfen nur entnommen werden, wenn die betroffene Person zu Lebzeiten zugestimmt hat oder eben Angehörige Bescheid wissen. Und das bedeutet für Patienten, sie warten im Durchschnitt 8 Jahre auf ein neues Organ. Wie der Bundestag am Ende abstimmt bei diesem sensiblen Thema, das ist noch unklar. Claudia Wächter, Nachrichtenredaktion.
1: Wer angesichts der erwarteten Hitze eine geplante Bahnreise nicht antreten will, kann diese jetzt kostenfrei stornieren. Die Deutsche Bahn bietet erstmals eine sogenannte Hitze-Sonderkulanz an.
3: Die Weichen und die Technik könnten durch Hitze und Sonne beschädigt werden, heißt es von der Deutschen Bahn. Außerdem steige einerseits die Gefahr für Böschungsbrände, andererseits hat der Deutsche Wetterdienst ja auch schon Unwetter angekündigt. Die Bahn sei darauf gut vorbereitet, trotzdem könne es zu Beeinträchtigungen kommen. Deswegen können Fahrgäste Tickets für Fernreisen kostenlos stornieren. Voraussetzung ist, dass das Ticket bis zum 23. Juni gebucht wurde und die Reise bis zum 30. Juni stattfinden sollte. Diese Tickets können online oder im Reisezentrum storniert werden. Fiona Reinhardt, Nachrichtenredaktion.
1: Die Bundesregierung bereitet nach den schweren Erdbeben Hilfe für Venezuela vor. Nach Angaben des Auswärtigen Amts stehen unter anderem Wasserfilter, Zelte, Feldbetten und Stromgeneratoren bereit. Noch heute sollen Fachleute des Technischen Hilfswerks in die Region reisen, um den Bedarf zu prüfen. Auch die Bundeswehr bereitet Transportflugzeuge für einen möglichen Hilfseinsatz vor.

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1: Ich bin Dirk Zeitler. Nach den verheerenden Erdbeben in Venezuela haben die Behörden bisher 188 Tote gezählt. Auf das Hauptbeben folgten demnach 138 Nachbeben. Schwere Schäden gab es besonders im Bundesstaat La Guaira an der Karibikküste. Viele Länder haben Hilfe zugesagt, darunter auch Deutschland.
2: Wir helfen, wir stehen an der Seite Venezuelas, sagt Kanzler Merz. Mehrere Transportflugzeuge der Bundeswehr, die stünden bereit, versichert der Verteidigungsminister. Und in der Tat, Material und Rettungsteams. Eigentlich wird alles gebraucht im Krisengebiet. Dort graben Menschen mit bloßen Händen weiter nach Verschütteten. Andere stehen vor Trümmerbergen dort, wo einmal ihr Zuhause war. Mancherorts gibt es weder Wasser noch Strom. Claudia Wächter, Nachrichtenredaktion.
1: Bund und Länder haben sich auf eine Finanzreform zur Entlastung von Ländern und Kommunen geeinigt. Künftig soll der Bund 80% der Mehrkosten übernehmen, wenn neue Bundesgesetze bei Ländern und Kommunen zusammen Ausgaben von mehr 200 Millionen Euro verursachen. Die neue Regelung soll zum 1. September in Kraft treten. Galeria verschafft sich Luft. Die angeschlagene Warenhauskette erhält für die weitere Sanierung einen neuen Kredit in Höhe von bis zu 160 Millionen Euro. Nach dpa-Informationen sind zugleich aber weitere Filialschließungen vorgesehen.
3: Es ist einerseits eine gute Meldung für Galeria. Nach Wochen der Unsicherheit gibt es frisches Geld für das Unternehmen. Der Kredit kommt von der US-Investmentgesellschaft Gordon Brothers und wird durch die Ware von Galeria abgesichert. Das Geld ist aber auch an einen auf 3 Jahre angelegten Sanierungsplan geknüpft, der jetzt umgesetzt werden soll. Und das heißt, es wird noch einmal genau geprüft, welche der verbliebenen Standorte wirklich noch rentabel sind. Dabei gelten wohl etwa 30 der derzeit 83 Warenhäuser als Wackelkandidaten. Thomas Brock, Nachrichtenredaktion.
1: Zum Sport. Julian Nagelsmann verändert im letzten Gruppenspiel der Fußballnationalmannschaft bei der Weltmeisterschaft erstmals seine Startelf. Neu ins Team kommen gegen Ecuador die beiden Abwehrspieler Antonio Rüdiger und David Raum. Dennis Undav, der mit 3 Treffern beste deutsche Torschütze im Turnier, soll auch zum Vorrundenabschluss wieder als Joker von der Bank kommen. 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
1: Ich bin Dirk Zeitler. Nach den verheerenden Erdbeben in Venezuela haben die Behörden bisher 188 Tote gezählt. Fachleute rechnen jedoch mit deutlich mehr Todesopfern. Der Seismologe Jeffrey Park von der Universität Yale sagte dem Sender CNN, die Zahl könnte in die Tausende oder sogar Zehntausende gehen. Zudem warnte er vor Nachbeben in den kommenden Wochen, die weitere Gefahren durch einsturzgefährdete Gebäude mit sich bringen könnten. Wer angesichts der aktuellen Hitze eine geplante Bahnreise nicht antreten will, kann diese jetzt kostenfrei stornieren. Die Deutsche Bahn bietet erstmals eine sogenannte Hitze-Sonderkulanz an, wie der Konzern mitteilte. Die hohen Temperaturen seien eine große Belastung für die Bahn.
2: Die Weichen und die Technik könnten durch Hitze und Sonne beschädigt werden, heißt es von der Deutschen Bahn. Außerdem steige einerseits die Gefahr für Böschungsbrände, andererseits hat der Deutsche Wetterdienst ja auch schon Unwetter angekündigt. Die Bahn sei darauf gut vorbereitet, trotzdem könne es zu Beeinträchtigungen kommen. Deswegen können Fahrgäste Tickets für Fernreisen kostenlos stornieren. Voraussetzung ist, dass das Ticket bis zum 23. Juni gebucht wurde und die Reise bis zum 30. Juni stattfinden sollte. Fiona Reinhardt, Nachrichtenredaktion.
1: Galeria verschafft sich Luft. Die angeschlagene Warenhauskette erhält für die weitere Sanierung einen neuen Kredit in Höhe von bis zu 160 Millionen Euro. Zugleich sind aber weitere Filialschließungen vorgesehen.
3: Es ist einerseits eine gute Meldung für Galeria. Nach Wochen der Unsicherheit gibt es frisches Geld für das Unternehmen. Der Kredit kommt von der US-Investmentgesellschaft Gordon Brothers und wird durch die Ware von Galeria abgesichert. Das Geld ist aber auch an einen auf 3 Jahre angelegten Sanierungsplan geknüpft, der jetzt umgesetzt werden soll. Und das heißt, es wird noch einmal genau geprüft, welche der verbliebenen Standorte wirklich noch rentabel sind. Dabei gelten wohl etwa 30 der derzeit 83 Warenhäuser als Wackelkandidaten. Thomas Borg, Nachrichtenredaktion.
1: Bund und Länder haben sich auf eine Finanzreform zur Entlastung von Ländern und Kommunen geeinigt. Künftig soll der Bund 80% der Mehrkosten übernehmen, wenn neue Bundesgesetze bei Ländern und Kommunen zusammen Ausgaben von mehr als 200 Millionen Euro verursachen. Die neue Regelung soll zum 1. September in Kraft treten.

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1: Ich bin Dirk Zeitler. Nach den verheerenden Erdbeben in Venezuela haben die Behörden bisher 188 Tote gezählt. Fachleute rechnen jedoch mit deutlich mehr Todesopfern. Der Seismologe Jeffrey Park von der Universität Yale sagte dem Sender CNN, die Zahl könnte in die Tausende oder sogar Zehntausende gehen. Zudem warnte er vor Nachbeben in den kommenden Wochen, die weitere Gefahren durch einsturzgefährdete Gebäude mit sich bringen könnten. Wer angesichts der aktuellen Hitze eine geplante Bahnreise nicht antreten will, kann diese jetzt kostenfrei stornieren. Die Deutsche Bahn bietet erstmals eine sogenannte Hitze-Sonderkulanz an, wie der Konzern mitteilte. Die hohen Temperaturen seien eine große Belastung für die Bahn.
2: Die Weichen und die Technik könnten durch Hitze und Sonne beschädigt werden, heißt es von der Deutschen Bahn. Außerdem steige einerseits die Gefahr für Böschungsbrände, andererseits hat der Deutsche Wetterdienst ja auch schon Unwetter angekündigt. Die Bahn sei darauf gut vorbereitet, trotzdem könne es zu Beeinträchtigungen kommen. Deswegen können Fahrgäste Tickets für Fernreisen kostenlos stornieren. Voraussetzung ist, dass das Ticket bis zum 23. Juni gebucht wurde und die Reise bis zum 30. Juni stattfinden sollte. Fiona Reinhardt, Nachrichtenredaktion.
1: Galeria verschafft sich Luft. Die angeschlagene Warenhauskette erhält für die weitere Sanierung einen neuen Kredit in Höhe von bis zu 160 Millionen Euro. Zugleich sind aber weitere Filialschließungen vorgesehen.
3: Es ist einerseits eine gute Meldung für Galeria. Nach Wochen der Unsicherheit gibt es frisches Geld für das Unternehmen. Der Kredit kommt von der US-Investmentgesellschaft Gordon Brothers und wird durch die Ware von Galeria abgesichert. Das Geld ist aber auch an einen auf 3 Jahre angelegten Sanierungsplan geknüpft, der jetzt umgesetzt werden soll. Und das heißt, es wird noch einmal genau geprüft, welche der verbliebenen Standorte wirklich noch rentabel sind. Dabei gelten wohl etwa 30 der derzeit 83 Warenhäuser als Wackelkandidaten. Thomas Borg, Nachrichtenredaktion.
1: Bund und Länder haben sich auf eine Finanzreform zur Entlastung von Ländern und Kommunen geeinigt. Künftig soll der Bund 80% der Mehrkosten übernehmen, wenn neue Bundesgesetze bei Ländern und Kommunen zusammen Ausgaben von mehr als 200 Millionen Euro verursachen. Die neue Regelung soll zum 1. September in Kraft treten.

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1: Ich bin Dirk Zeitler. Die deutsche Fußballnationalmannschaft hat ihr sportlich nachrangiges drittes Gruppenspiel bei der WM mit 1:2 gegen Ecuador verloren. Für die K.O.-Runde war die Auswahl vom Bundestrainer Julian Nagelsmann bereits vor dem Anstoß als Gruppensieger qualifiziert. Die Defensive um Abwehrchef Jonathan Tah wackelte in der zweiten Hälfte bedenklich. Auch Rekordtorwart Manuel Neuer agierte beim zweiten Gegentor viel zu zögerlich. Nach dem verheerenden Erdbeben in Venezuela haben die Behörden bisher 188 Tote gezählt. Fachleute rechnen jedoch mit deutlich mehr Todesopfern.
2: Die USA mobilisieren Such- und Rettungsmannschaften. Das habe oberste Priorität, sagte US-Außenminister Rubio. Auch medizinische Hilfe, Lebensmittel und Wasser werden vor Ort gebracht. Der Flughafen in Caracas ist zu großen Teilen beschädigt. So hilft das Pentagon, die Güter in die betroffenen Gebiete zu bringen. Die USA helfen auch mit Satellitenaufnahmen, um Schäden in abgelegenen Regionen zu analysieren. Die Zeit dränge, mahnte Rubio. Man wolle Menschen aus den Trümmern retten, solange sie noch am Leben seien. Aus den USA Tina Eck.
1: Wer angesichts der erwarteten Hitze eine geplante Bahnreise nicht antreten will, kann diese jetzt kostenfrei stornieren. Die Deutsche Bahn bietet erstmals eine sogenannte Hitze-Sonderkulanz an. Die hohen Temperaturen seien eine große Belastung.